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2: Ich bin Tina Golatrella. Guten Morgen.
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2: Eine russische Drohne hat in der Ukraine einen Personenzug getroffen, der von Kiew nach Warschau unterwegs war. Die Passagiere konnten rechtzeitig evakuiert werden, verletzt wurde niemand. Die ukrainische Bahn vermutet, dass eigentlich ein anderer Zug mit Diplomaten an Bord das Ziel war. Darin saß unter anderem der frühere britische Premierminister Boris Johnson. Im Kanton Appenzell-Ausserrhoden ist ein 73-jähriger Mann beim Wandern tödlich verunglückt. Wie die Polizei mitteilt, stürzte er trotz guter Wanderausrüstung im Bereich Bettenwald einen Hang hinunter. Weshalb ist noch unklar. Heute hätten sich im Oman die Außenminister der Golfstaaten treffen sollen. Nun ist das Meeting verschoben worden. Laut dem omanischen Außenminister im Interesse des Konsens. Ein neuer Termin wurde nicht genannt. Beim Treffen sollte eine Vereinbarung zwischen dem Oman und Iran zur Straße von Hormuz vorgestellt werden.
0: Sport.
2: Tennisspieler Alexander Zverev hat zum ersten Mal die US Open gewonnen. Der Deutsche setzte sich im Finale in New York in 4 Sätzen gegen den Amerikaner Ben Shelton durch. Für Zverev ist es nach den diesjährigen French Open der 2. Grand-Slam-Titel. In der gestrigen Schweizer Fußballmeisterschaft gewinnt der FC Zürich gegen Vaduz 2:1. Der tabellenletzte FC Lausanne Sports verliert gegen Servette 0:1 und der FC Luzern verliert gegen den FC Basel 2:4. Tabellenerster ist Lugano. Es gibt zurzeit keine Meldungen in der Region. Wir wünschen euch eine gute und eine sichere Fahrt. Am Morgen ist es vor allem in der Zentral- und Ostschweiz noch bewölkt und entlang der Alpen kann es noch regnen. Im Laufe des Tages wird es dann vom Westen her immer sonniger. Temperaturen am Morgen um die 14 und am Nachmittag um die 24 Grad.

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1: Achtung, kommst, grüß dich.
2: Folgendes, ich brauche die Geldnummer von meiner Cousine, der Hildegard, weil ich wollte ihren Mann anrufen und zum 90. gratulieren.
1: Hildegard, wie Name heisst sie?
2: Der Name ist Hildegard. H-I-L-D-E-G.
1: Ja, aber das ist der Vorname, der Nachname.
2: L-D.
1: Die hat mir den Vornamen gesagt. Wie ist der Nachname?
2: Nochmal der Name. H-I-L.
1: Der Nachname.
2: Haben Sie die Nummer?
1: Ich muss einen Nachnamen haben.
2: Sie wohnt im Altersheim.
1: In welchem Altersheim? Wie heisst das?
2: Bommer.
1: Achtung, kommst, grüß dich.
2: Hallo.
1: Habt ihr etwas zum Aufschreiben?
2: Wie?
1: Also, 0, 8.
2: Und dann ein 1.
1: Genau.
2: Ja.
1: Und dann 2, 5.
2: 3.
1: Nein, 5.
2: Ja.
1: Und dann nochmal ein 5.
2: Ein 7.
1: Nein, 5.
2: Aha, ja, sagen Sie doch das gerade 3.
1: Nein, ein 5. 5.
2: Ja.
1: 3.
2: 2.
1: Nein, 3. 1.
2: Ja.
1: Und dann 2. 1.
2: 3.
1: 1.
2: 2.
1: 1. Das hat niemand, der besser versteht.
2: Nein, Anneliese, meine Frau ist eben schwerhörig.
1: Aber nicht nur deine Frau.
2: Also,
1: was habt ihr jetzt aufgeschrieben?
2: 0, 8, 1, 2, 7, 3, 2, 1, 1, 2.
1: Nein, das ist alles völlig falsch. Die Leute nie Auskunft haben, wenn ich schwerhörig bin.
2: Ist richtig. Danke viel, viel mal.
1: Bitte, wiederhören.
3: Und herzlich willkommen beim Telefon.
1: Ist jetzt aber nicht wahr, oder?
3: Ist extrem wahr.
1: Ui, jetzt kommen wir am Radio, oder was?
3: Ja!
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1: Es ist 17:30.
2: Ich bin Tina Golatrella. Guten Morgen.
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2: Im Kanton Appenzell-Ausserrhoden ist ein 73-jähriger Mann beim Wandern tödlich verunglückt. Wie die Polizei mitteilt, stürzt er trotz guter Wanderausrüstung im Bereich Bettenwald einen Hang hinunter. Weshalb ist noch unklar. Kinder sollen besser vor sexuellen Übergriffen im Internet geschützt werden. Kinderschutz Schweiz startet heute dazu den letzten Teil einer landesweiten Kampagne. Sie ruft Erwachsene dazu auf, mit den Jugendlichen zu reden und klare Regeln zu vereinbaren. Mehr als jeder vierte Jugendliche wurde schon aufgefordert, intime Bilder zu verschicken. Eine russische Drohne hat in der Ukraine einen Personenzug getroffen, der von Kiew nach Warschau unterwegs war. Die Passagiere konnten rechtzeitig evakuiert werden, verletzt wurde niemand. Die ukrainische Bahn vermutet, dass eigentlich ein anderer Zug mit Diplomaten an Bord das Ziel war. Darin saß unter anderem der frühere britische Premierminister Boris Johnson.
0: Sport.
2: Tennisspieler Alexander Zverev hat zum ersten Mal die US Open gewonnen. Der Deutsche setzte sich im Finale in New York in 4 Sätzen gegen den Amerikaner Ben Shelton durch. Für Zverev ist es nach dem diesjährigen French Open der 2. Grand Slam-Titel. In der gestrigen Schweizer Fußballmeisterschaft gewinnt der FC Zürich gegen Vaduz 2:1. Der tabellenletzte FC Lausanne Sports verliert gegen Servet 0:1 und der FC Luzern verliert gegen den FC Basel 2:4. Tabellenerster ist Lugano. Es gibt zurzeit keine Meldungen in der Region. Wir wünschen euch eine gute und eine sichere Fahrt. Am Morgen ist es vor allem in der Zentral- und Ostschweiz noch bewölkt und entlang der Alpen kann es noch regnen. Im Laufe des Tages wird es dann vom Westen her immer sonniger. Temperaturen am Morgen um die 14 und am Nachmittag um die 24 Grad.

0: Liebe Stromae, singt Papa Ute.
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0: wunderschönen Song zum Mittag starten. Joy Malin, Two Lovers, spielen wir gerne für euch bei der FM1 Wachmacher.
1: Morgen.
0: Und noch mehr Hits, gerade nach dem Punkt. Jetzt ist es 6.
2: Ich bin Tina Golatrella. Guten Morgen.
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2: Im Kanton Appenzell-Ausserrhoden ist ein 73-jähriger Mann beim Wandern tödlich verunglückt. Wie die Polizei mitteilt, stürzt er trotz guter Wanderausrüstung im Bereich Bettenwald einen Hang hinunter. Weshalb ist noch unklar. Kinder sollen besser vor sexuellen Übergriffen im Internet geschützt werden. Kinderschutz Schweiz startet heute dazu den letzten Teil einer landesweiten Kampagne. Sie ruft Erwachsene dazu auf, mit den Jugendlichen zu reden und klare Regeln zu vereinbaren. Mehr als jeder vierte Jugendliche wurde schon aufgefordert, intime Bilder zu verschicken. Eine russische Drohne hat in der Ukraine einen Personenzug getroffen, der von Kiew nach Warschau unterwegs war. Die Passagiere konnten rechtzeitig evakuiert werden, verletzt wurde niemand. Die ukrainische Bahn vermutet, dass eigentlich ein anderer Zug mit Diplomaten an Bord das Ziel war. Darin saß unter anderem der frühere britische Premierminister Boris Johnson.
3: Sport.
2: Tennisspieler Alexander Zverev hat zum ersten Mal die US Open gewonnen. Der Deutsche setzte sich im Finale in New York in 4 Sätzen gegen den Amerikaner Ben Shelton durch. Für Zverev ist es nach dem diesjährigen French Open der 2. Grand Slam-Titel. In der gestrigen Schweizer Fußballmeisterschaft gewinnt der FC Zürich gegen Vaduz 2:1. Der tabellenletzte FC Lausanne Sports verliert gegen Servet 0:1 und der FC Luzern verliert gegen den FC Basel 2:4. Tabellenerster ist Lugano.
1: 2:30 ganz genau an dem Montagmorgen. Und für euch, die schon losfahren oder sogar schon unterwegs sind um diese Zeit, aktuell habt ihr in der ganzen Ostschweiz und Graubünden freie Fahrt.
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1: Die Regenwolken die verzichern sich gleich mal. Lokal sind aber noch ein paar Tropfen möglich. Im Verlauf des Tages gibt es aber auch noch ein bisschen Sonne und bis zu 24 Grad.
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0: Ja, wer von euch hat das Wochenende auch noch mal ein bisschen auf Sommer gemacht?
1: Vielleicht haben sie sogar noch mal das Bettchen im Garten gefüllt.
0: Bei uns sind sogar 3 Babys gleichzeitig drin gekocht. Guten Start im Montag.
1: Morgen.

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0: Morgen!

0: Martin Mendig mit F1 Wachmacher.
1: Servus.
0: 11 ab 6. Wer von euch will Stress? Der Stress. 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

0: Dai Dai mit Shakira bei den Wachmachern tönt es nochmal so sommerlich, wie das Wochenende auch war.
1: Ja, und auch heute gibt es noch Sonne und bis 24 Grad. Am Morgen und Vormittag kann es auch noch ein bisschen nass sein.
0: F-Meister, 17 ab 6, alles Gute, Lady Gaga. Verschiedene Medien melden, der F-Meister sei zum ersten Mal Mami geworden. Von was, wissen wir noch nicht.
1: Ja, stellen wir aber gerade vor, wie die Lady Gaga ihr Baby auf dem Schoss hat. Sie macht wahrscheinlich nicht da mit dem Knirpsli, sondern Gaga.

0: Guten Morgen, liebe Schleckmüller, 6:30. Wie habt ihr eure Schoki am liebsten? Auf Facebook fragen wir ja genau das gerade, ob ihr eure Schoki am liebsten pur habt. Einfach nur Schoki, so wie der Margot Show.
1: Genau.
0: Oder wie ich am liebsten mit Nüsse.
1: Es ist also ein Kopf-an-Kopf-Rennen. Klar ist aber knackige Hits, lieben alle. Gerade nach 6:30, Felix Jähn.
0: Und Katy Perry, wir spielen euren meisten Hit für euren Wochenstart mit ihr und Harry Styles. Die Vollladung Spass zum Aufstehen. Nächste Viertelstunde.
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0: Einen guten Montag euch allen.
1: Servus.
0: Mit der FM1 Wachmacher. Jetzt wird es 6:30.
8: Ich bin Tina Golatrella. Guten Morgen.
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8: Kinder sollen besser vor sexuellen Übergriffen im Internet geschützt werden. Kinderschutz Schweiz startet heute dazu den letzten Teil einer landesweiten Kampagne. Sie ruft Erwachsene dazu auf, mit den Jugendlichen zu reden und klare Regeln zu vereinbaren. Mehr als jeder vierte Jugendliche wurde schon aufgefordert, intime Bilder zu verschicken. Im Kanton Appenzell-Ausserrhoden ist ein 73-jähriger Mann beim Wandern tödlich verunglückt. Wie die Polizei mitteilt, stürzt er trotz guter Wanderausrüstung im Bereich Bettenwald einen Hang hinunter. Weshalb ist noch unklar. Eine russische Drohne hat in der Ukraine einen Personenzug getroffen, der von Kiew nach Warschau unterwegs war. Die Passagiere konnten rechtzeitig evakuiert werden, verletzt wurde niemand. Die ukrainische Bahn vermutet, dass eigentlich ein anderer Zug mit Diplomaten an Bord das Ziel war. Darin saß unter anderem der frühere britische Premierminister Boris Johnson.
2: Sport.
8: Tennisspieler Alexander Zverev hat zum ersten Mal die US Open gewonnen. Der Deutsche setzte sich im Finale in New York in 4 Sätzen gegen den Amerikaner Ben Shelton durch. Für Zverev ist es nach den diesjährigen French Open der 2. Grand Slam-Titel. In der gestrigen Schweizer Fußballmeisterschaft gewinnt der FC Zürich gegen Vaduz 2:1. Der tabellenletzte FC Lausanne Sports verliert gegen Servette 0:1 und der FC Luzern verliert gegen den FC Basel 2:4. Tabellenerster ist Lugano.
1: 6:30 sieht gut aus auf der Straße in der Auschwitz und Graubünden. Wir können euch darum durchwinken und wünschen euch eine gute Fahrt.
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1: So dunkel wie es um diese Zeit ist, noch schwierig für euch, zum voraussagen, wie das Wetter wird. Ich kann euch aber sagen, es wird gut. Es gibt sonnige Abschnitte, maximal 24 Grad. Im Moment messen wir bei euch zu Degersheim 13, zu Vaduz 15 und zu Amriswil 14 Grad. Und bis am Mittag kann es ganz lokal auch noch ein paar Tropfen geben.
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0: 19 von 7 stehen gut auf mit der meisten Musik bei FM1.
1: Morgen.
0: Anna Rossinelli, Katy Perry, guten Montag euch allen.
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4: Acht, Auskunft, grüß dich.
5: Folgendes, ich brauche die Gerd-Nummer von meiner Cousine, der Hildegard, weil ich wollte ihren Mann anrufen und zum 90. gratulieren.
4: Hildegard, wie noch mehr heisst sie?
5: Der Name ist Hildegard. H-I-L-D-E-G.
4: Ja, aber das ist der Vorname, der Nachname.
5: L-D.
4: Die hat mir den Vornamen gesagt. Wie ist der Nachname?
5: Nochmal der Name. H-I-L.
4: Der Nachname.
5: Haben Sie die Nummer?
4: Ich muss einen Nachnamen haben.
5: Sie wohnt im Altersheim.
4: In welchem Altersheim? Wie heißt das?
5: Bommer.
4: Acht, Auskunft, grüß dich.
5: Hallo?
4: Habt ihr etwas zum Aufschreiben?
5: Wie?
4: Also, 0, 8.
5: Und dann ein 1.
4: Genau.
5: Ja.
4: Und dann 2, 5.
5: 3.
4: Nein, 5.
5: Ja.
4: Und dann nochmal ein 5.
5: Ein 7.
4: Nein, 5.
5: Aha, ja, sagen Sie doch das gerade 3.
4: Nein, ein 5. 5.
5: Ja.
4: 3.
5: 2.
4: Nein, 3. 1.
5: Ja.
4: Und dann 2. 1.
5: 3.
4: 1.
5: 2.
4: 1. Sonst hat er niemand, der besser versteht.
5: Nein, Anneliese, meine Frau ist eben schwerhörig.
4: Aber nicht nur deine Frau.
5: Also.
4: Was habt ihr jetzt aufgeschrieben?
5: 0, 8, 1, 2, 7, 3, 2, 1, 1, 2.
4: Nein, das ist alles völlig falsch. Ich rufe nie Auskunft an, wenn ich schwerhörig bin.
5: Ist richtig. Danke viel mal.
4: Bitte,
1: herzlich willkommen beim Telefon.
4: Das ist aber nicht wahr, oder?
1: Ist extrem wahr.
4: Es ist... Ui, jetzt kommen wir am Radio, oder was?
1: Ja!
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0: aus dem Bett raus täppeln. Mit der Anna Rossinelli. Ihr seid bei der FM1 Wachmacher und das FM1-Land kommt heute noch Sonne über. Mm-hmm. Und Temperaturen bis 24 Grad. In der ersten Hälfte des Tages werdet ihr da und dort aber noch rasch ein bisschen nass.
1: Guten Morgen am 11.07. Wann habt ihr das letzte Mal eine Wette verloren? So ein typischer Wetteinsatz ist ja bei vielen ein

0: zahlen.
1: Ich habe schon um Essen gewettet.
0: Ich auch.
1: Ich habe auch gewonnen, aber dafür müssen wir Chili essen, die bis heute wehtut. Ja, auch Promis machen manchmal dumme Wetten. Vor allem dumme Wetteinsätze. Ja. Ja, der Tom Kaulitz von Tokyo Hotel verliert schon vor einem Zeitchen gegen den Sohn von Heidi Klum. Vor 7 Jahren verliert er im Mario Kart.
0: Und seine Wettschuld, die hat er jetzt beglichen. Und zwar ein Ferrari für 150'000 Euro.
1: Unglaublich. Tönt, abgefahren.
0: Ja.
1: In einem geschätzten Vermögen von 25 Millionen. Aber wahrscheinlich ganz knapp verkraftbar.

0: Hallo Mantic. 5 von 7 mit einem kurzen Rockkonzert to go.
1: Imagine Dragons bringen euch Stimmung in die Dusche, ins Auto oder schon in die Bude.

0: Morgen.
1: Morgen.
0: Auch wenn du uns bist in Superstadt am 2 vor 7, wahrscheinlich langsam Zeit zum Kleider anlegen.
1: Wir von den Wachmacher sind bei euren Morgenroutinen natürlich mit der meisten Musik dabei. Taylor Swift, eine von vielen nach dem Punkt.
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0: Montag, der 14. September 2026. Schön stehen wir mit uns auf und fangen den Tag am 7. Jahr.
9: Ich bin Tina Golatrella. Guten Morgen.
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9: Kinder sollen besser vor sexuellen Übergriffen im Internet geschützt werden. Kinderschutz Schweiz startet heute dazu den letzten Teil einer landesweiten Kampagne. Sie ruft Erwachsene dazu auf, mit den Jugendlichen zu reden und klare Regeln zu vereinbaren. Mehr als jeder vierte Jugendliche wurde schon aufgefordert, intime Bilder zu verschicken. Im Kanton Appenzell-Ausserrhoden ist ein 73-jähriger Mann beim Wandern tödlich verunglückt. Wie die Polizei mitteilt, stürzte er trotz guter Wanderausrüstung im Bereich Bettenwald einen Hang hinunter. Weshalb ist noch unklar. Nach einem schweren Fährunglück in Indonesien werden weiterhin 129 Menschen vermisst. Hunderte Rettungskräfte suchen mit Schiffen, Flugzeugen und Tauchern nach Überlebenden. 6 Menschen kamen ums Leben, 108 konnten gerettet werden. Rettungskräfte befürchten, dass noch Menschen im Schiff eingeschlossen sind.
10: Sport.
9: Tennisspieler Alexander Zverev hat zum ersten Mal die US Open gewonnen. Der Deutsche setzte sich im Finale in New York in 4 Sätzen gegen den Amerikaner Ben Shelton durch. Für Zverev ist es nach dem diesjährigen French Open der 2. Grand Slam-Titel. In der gestrigen Schweizer Fußballmeisterschaft gewinnt der FC Zürich gegen Vaduz 2:1. Der tabellenletzte FC Lausanne Sports verliert gegen Servet 0:1 und der FC Luzern verliert gegen den FC Basel 2:4. Tabellenerster ist Lugano.
1: Wo ab 7 jetzt denn gerade und wir haben einen kleineren Stocker im Morgenverkehr. Und zwar, wenn ihr über den Seedamm ins Zentrum von Rapperswil unterwegs sind, dann planen ihr aktuell mit 10 bis 15 Minuten plus.
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1: Bleibt so, dass die Tage aktuell so ein bisschen zweiteilt sind. Am Morgen eh noch ein bisschen herbstlich mit um die 15 Grad, auch noch ein bisschen bedeckt, da und dort der letzte Tropfen. Am Nachmittag dann sportsommerlich mit sonnigen Abschnitten und maximal 24 Grad.
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0: der Morgenshow.
1: Starten guten Morgen mit
2: Servus.
1: Dem FM1 da, der gerade im grossen Michael Jackson Musical zu Hamburg auf der Bühne gestanden ist.
2: Für da hat er vorher sogar extra noch den Moonwalk verfeinert.
1: Wir gehen jetzt zusammen schnell einen Schritt vorwärts mit seinem aktuellen Hit in Mantic. Genau. Da ist der Nico Santos.
0: Einfach gut.

0: Gaspedal einmal ganz durchgedrückt. Der Calvin Harris mit dem John Newman.
1: Und der Songanfang, der hat so etwas von einem schweren Lastwagen. So einen 18-Tonner, der sich langsam durch die Straße schlängelt.
0: Ja, für eure allererste Tour der Woche. Taylor Swift bei der FM1 Wachmacher. Das ist einfach gute Musik. Jetzt am 8.07.

0: Schönen Morgen bei der F1 Wachmacher.
1: Servus.
0: Oder wie er auf Französisch sagt.
2: Bonjour à ceux qui nous écoutent. C'est Stress, bienvenue sur F1. Einfach gute Musik.
0: Ja, wir bringen einen von den grössten Stars bei uns zu uns F1-Land.
1: Genau.
0: 12 ab 7 jetzt.
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0: In Mantic mit dem Teddy Swims bei der FM1 Wachmacher. Hello. Mit ein bisschen Sonne gibt es 24 Grad im Maximum heute. Bis am Mittag könnt ihr euch auch noch ein bisschen den Regen verwünschen.
1: 19 ab 7, buongiorno a tutti.
0: Ah, sind wir diesen Sommer auch in Italien gewesen?
1: Ja.
0: Dann zählt ihr zu den 70 Millionen Touristen, die vom Juni bis August dort sind. Ja, da kann man laut singen.
1: Ja.
0: Das sind so viele wie noch nie. Italien ist Sommerferienland Nummer 1 zu Europa vor Frankreich und Spanien.
1: Und für euch, die schon seit Jahren immer auf Italien gehen, ist das natürlich nichts Neues, sondern ein alter Stiefel.

0: Montagmorgen, 7:30 Uhr. Und das ist der George Ezra, früher Strassenmusiker.
1: Da geben wir gerne ein bisschen Münze in den Hut, wenn er so schön weiter singt.

0: aufstehen nach dem schönen Spatzsommerwochenende. Es ist 7:30 ist es und perfektes Wetter für eine Weinwanderung war. Der Morgenshow per Zufall das Wochenende auch gegangen.
1: Per Zufall. Und es ist also ein vollmundiges, fruchtiges und trockenes Wochenende gewesen.
0: Jetzt hängen wir nicht den Weinexperten raus.
1: Ja, also wenn man die Beschreibung vom Wein glaubt,
0: okay.
1: Euer Wochenstart, der ist energievoll, spielerisch, einfach schön mit der Tiffany Harris.
0: Und der Schwung vom Wochenende, den nehmen wir gerade mit. Der Lil Nas X macht Party und wir spielen am meisten Musik für euch. Auch mit dem gemütlichen aktuellen Hit von der Gracie Abrams. 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
0: Um einen Asterix- und Obelix-Weltrekord geht es jetzt gerade.
1: Oha!
0: Es ist 7:30.
1: Morgen!
13: Ich bin Tina Golatrella. Guten Morgen.
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13: Kinder sollen besser vor sexuellen Übergriffen im Internet geschützt werden. Kinderschutz Schweiz startet heute dazu den letzten Teil einer landesweiten Kampagne. Sie ruft Erwachsene dazu auf, mit den Jugendlichen zu reden und klare Regeln zu vereinbaren. Mehr als jeder vierte Jugendliche wurde schon aufgefordert, intime Bilder zu verschicken. Im Kanton Appenzell-Ausserrhoden ist ein 73-jähriger Mann beim Wandern tödlich verunglückt. Wie die Polizei mitteilt, stürzte er trotz guter Wanderausrüstung im Bereich Bettenwald einen Hang hinunter. Weshalb ist noch unklar. Das Originaltitelbild des Comics Asterix bei den Briten ist in Belgien für 1,2 Millionen Euro versteigert worden. Das berichtet die belgische Nachrichtenagentur Belag. Einschließlich Gebühren habe der Käufer sogar 1,4 Millionen gezahlt. Damit sei ein Weltrekord erzielt worden für ein Werk des Comiczeichners Albert Uderzo.
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13: In der gestrigen Schweizer Fußballmeisterschaft gewinnt der FC Zürich gegen Vaduz 2:1. Der tabellenletzte FC Lausanne Sports verliert gegen Servette 0:1 und der FC Luzern verliert gegen den FC Basel 2:4. Tabellenerster ist Lugano. Tennisspieler Alexander Zverev hat zum ersten Mal die US Open gewonnen. Der Deutsche setzte sich im Finale in New York in 4 Sätzen gegen den Amerikaner Ben Shelton durch. Für Zverev ist es nach den diesjährigen French Open der zweite Grand Slam-Titel.
0: Das
1: 2,5 8 Uhr. In der Ostschweiz und Graubünden hat es ein paar kleinere Stocker. Die sehen ihr alle bei uns in der Radio FM 1 App. Und am meisten Zeit planen wir aktuell, wenn wir über den Seedamm ins Zentrum von Rapperswil unterwegs sind. Und zwar rund eine Viertelstunde plus.
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1: Viele von euch haben Freude an dem Herbstfeeling heute Morgen, merkt ihr auch temperaturmässig. Bei euch in Geiss messen wir 12, zu Chur 14 und bei euch in der Au 15 Grad. Am Nachmittag gibt es dann 24 Grad mit ein paar Sonnenstrahlen. Bis am Mittag sind da und dort auch noch ein paar Tropfen möglich.
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0: und dem Morgenshow.
1: Einen guten Herbstmorgen. Hello. Wir sagen euch Grüezi. Tiffany Harris, die gerade singt, die sagt bei sich daheim:
2: Hallo, moin.
0: Einfach gute Musik.

0: Einmal euren ganzen Körper durchschütteln. Mit «Aha» bei der F1 Wachmacher. 7,5, 8. Viele von euch haben das schöne Sportsommerwochenende noch mal gebraucht, um Stand-up-Paddeln, Wandern, Schwimmen oder ein Velotürchen.
1: Und wenn ihr gerade noch ein bisschen Muskelkater habt, bis zum nächsten Wochenende ist er sicher wieder weg.

0: Guten Morgen, 20 vor 8 ist
1: Hello.
0: Es.
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4: Achtung, grüß dich.
5: Folgendes, ich brauche die Gerd-Nummer von meiner Cousine, der Hildegard, weil ich wollte ihren Mann anrufen und zum 90. gratulieren.
4: Hildegard, wie Name heisst sie?
5: Der Name ist Hildegard. H-I-L-D-E-G.
4: Ja, aber das ist der Vorname, der Nachname.
5: L-D.
4: Die hat mir den Vornamen gesagt. Wie ist der Nachname?
5: Nochmal der Name. H-I-L.
4: Der Nachname.
5: Haben Sie die Nummer?
4: Ich muss einen Nachnamen haben.
5: Sie wohnt im Altersheim.
4: In welchem Altersheim? Wie heißt das?
5: Mama.
4: Achtung, Auskunft, grüß dich.
5: Hallo?
4: Hat er etwas zum Aufschreiben?
5: Wie?
4: Also, 0, 8.
5: Und dann ein 1.
4: Genau.
5: Ja.
4: Und dann 2, 5.
5: 3.
4: Nein, 5.
5: Ja.
4: Und dann nochmal ein 5.
5: Ein 7.
4: Nein, 5.
5: Aha, ja, sagen Sie doch das gerade 3.
4: Nein, ein 5. 5.
5: Ja.
4: 3.
5: 2.
4: Nein, 3. 1.
5: Ja.
4: Und dann 2. 1.
5: 3.
4: 1.
5: 2.
4: 1. Sonst hat er niemand, der besser versteht.
5: Nein, Annelies, meine Frau ist eben schwerhörig.
4: Aber nicht nur deine Frau.
5: Also.
4: Was hat er jetzt aufgeschrieben?
5: 0, 8, 1, 2, 7, 3, 2, 1, 1, 2.
4: Nein, das ist alles völlig falsch. Ich rufe nie Auskunft an, wenn ich schwerhörig bin.
5: Ist richtig. Danke viel, viel mal.
4: Bitte, wiederhören.
0: Und herzlich willkommen beim Telefon.
4: Ist jetzt aber nicht wahr, oder?
0: Ist extrem wahr.
4: Es ist... Ui, jetzt kommen wir am Radio, oder was?
0: Ja!
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0: Flutschen, guten Tag mit FM1 Wachmacher. 12 vor 8 ist es.
1: Und heute kommen wir hier überall noch ein bisschen Sonne über mit 24 Grad im Maximum.
0: Und Céline Dion, der Superstar, ist nach einer langen Krankheitspause wieder zurück auf der Bühne. Und schon in Paris vor dem Hotel von ihren Fans gefeiert worden, ist er näher gegangen.
1: Und sie hat ihn sogar noch mit ihren Fans auf dem Trottoir rumgejohlt. So hat man sie, glaube ich, noch nie gehört. Die ganz grossen Emotionen hat es dann im Stadion gegeben. Das erste Konzert von Céline Dion nach 6 Jahren.
0: Hey, und ihre Stimme ist ja immer noch der Hammer.
1: Mhm.
0: Ohne Playback. Einfach durchgezogen, wie ein Messer, das durch weiche Butter geht.
1: Und sogar die ehemalige First Lady Michelle Obama hat es im Publikum live gesehen und gehört.
0: Und für euch, wenn ihr sie noch selber erleben wollt, 16 Konzerte von Céline Dion in Paris sind zwar schon ausverkauft, im Mai soll es aber noch mehr geben.

0: Jetzt ist 7:05. Und jetzt kommt wieder die Zeit, wo ihr vor dem Schuhgestell steht und kurz überlegen müsst.
1: Legt ihr noch die leichten Sommerschuhe an wie der Felix oder doch Sneakers?
0: Ich finde ja, es sollte neben Übergangsjacken auch Übergangsschuhe geben.
1: Ja.

0: In Herbstmäntig mit FM1 Wachmacher. 2 vor 8 jetzt. Und welcher aktuell FM1-Hit macht bei euch sofort gute Laune? Kurz überlegen. Ja, vielleicht auch der da. Baby, won't you stay? Beim Morgenshow ist es «Stay» von der Leonie und dem Callum Scott.
1: Ja, ich finde auch wie viele von euch ein mega schönes Duett, das einfach Spass macht. Und wir haben es euch natürlich, und zwar nach dem Punkt.
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0: Willkommen im Montag, 14. September.
1: Okay.
0: Jetzt ist es 8 Uhr.
12: Ich bin Tina Golatrella. Guten Morgen.
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12: Kinder sollen besser vor sexuellen Übergriffen im Internet geschützt werden. Kinderschutz Schweiz startet heute dazu den letzten Teil einer landesweiten Kampagne. Sie ruft Erwachsene dazu auf, mit den Jugendlichen zu reden und klare Regeln zu vereinbaren. Mehr als jeder vierte Jugendliche wurde schon aufgefordert, intime Bilder zu verschicken. Der Ölpreis ist nach Drohnenangriffen in Saudi-Arabien und im Persischen Golf um mehr als $3 gestiegen. Laut dem saudischen Energieministerium ist der Betrieb einer Ost-West-Ölpipeline vorübergehend eingestellt worden. Die Pipeline ermöglicht Saudi-Arabien, den Seeweg durch die Straße von Hormuz zu umgehen. Nach einem schweren Fährunglück in Indonesien werden weiterhin 129 Menschen vermisst. Hunderte Rettungskräfte suchen mit Schiffen, Flugzeugen und Tauchern nach Überlebenden. 6 Menschen kamen ums Leben, 108 konnten gerettet werden. Rettungskräfte befürchten, dass noch Menschen im Schiff eingeschlossen sind.
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12: In der gestrigen Schweizer Fußballmeisterschaft gewinnt der FC Zürich gegen Vaduz 2:1. Der tabellenletzte FC Lausanne Sports verliert gegen Servette 0:1 und der FC Luzern verliert gegen den FC Basel 2:4. Tabellenerster ist Lugano. Tennisspieler Alexander Zverev hat zum ersten Mal die US Open gewonnen. Der Deutsche setzte sich im Finale in New York in 4 Sätzen gegen den Amerikaner Ben Shelton durch. Für Zverev ist es nach den diesjährigen French Open der 2. Grand Slam-Titel.
1: 2:08 ist es. Ein paar kleinere Stocker hat es im Morgenverkehr. Nichts Gröbers. Am meisten Zeit planen wir aktuell ein, wenn ihr von Kimprad ins Zentrum von Rappi unterwegs sind. Und zwar rund 10 bis 15 Minuten plus.
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1: An gewissen Orten im FM1-Land ist die Wolkendecke schon am Lucken. Es gibt dann überall noch Sonnenstrahlen bei maximal 24 Grad. Vor allem entlang der Berge kann es da und dort bis am Mittag aber auch noch ein paar Tropfen geben.
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0: Habt ihr gewusst, dass es Rapper gibt, die auch singen können? Vielleicht nicht ganz alle, aber der Stress macht es gut. Auf der aktuellen Single unauffällig im Hintergrund bei der Linda Ellis. Und bald fahre ich auf der Bühne.
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0: schönen Start in die Woche mit dem Charlie Puth und Wiz Khalifa. 18.08 ist es.
1: Heute gibt es noch Sonne, wenn ihr bei euch noch keine habt, und bis 24 Grad. Und bis am Mittag kann es auch noch ein bisschen nass werden.
0: Wo steckt Lady Gaga? Und was macht sie eigentlich gerade? Ja, am Freitag haben wir mit euch bei der FM1 Wachmacher gerade noch ein bisschen gewährleistet. Mhm. Jetzt wissen wir es. Sie soll Mami geworden sein. Das ja. Schreiben mehrere US-Medien. Ob es bei der Lady Gaga ein Mädchen oder ein Bub gegeben hat, das wissen wir noch nicht.
1: Was aber schon absolut klar ist, früher oder später im Leben findet der Knirps das Mami sicher ein bisschen Gaga.
0: Lady Gaga. Abracadabra.

0: Das Schlagzeug schon mal aufgewärmt von Bruce Springsteen. Danke vielmals für das. Das kann nämlich Joy Malin gerade brauchen für ihren aktuellen Hit mit viel Rhythmus. Difficult singt sie für euch am 5.30 Uhr.
1: Okay.

0: Montagmorgen, 3:30 und haben am Wochenende auch noch mal ein Sommerprogramm gehabt.
1: Also bei der Familie Felix ist noch mal gebädelt worden. Mhm. Dein Töchterli hat es, glaube ich, genossen, um im Babybädli noch mal ein bisschen rumzugötscheln.
0: Genüsst sie sowieso, aber ja, mit 3 Babys im Babybädli, ein riesen Gaudi. Holly Humberstone hat selber kein Kind. Aus Scherz sagt sie aber ihren Hit Musikkind. Und wenn man so einen Tayo Cruz sein Musikkind müsste charakterisieren, voll mit Energie trifft es, glaube ich, am besten. Und der aktuelle Hit von One Republic, voll mit Gefühl. Wir spielen euch am meisten Musik, auch nach dem Halbi, hier bei der F1 Wachmacher.
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0: Guten Morgen bei der F1 Wachmacher.
1: Hallo.
0: Es ist 8:30.
12: Ich bin Tina Golatrella. Guten Morgen.
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12: In Bern geht heute Nachmittag die Herbstsession los. Dani Glur.
13: In beiden Räten geht es um die Armee, wie sie sich weiterentwickeln soll und wie sie finanziert werden soll. Ein anderes grosses Thema sind die bilateralen 3, also die neuen Verträge mit der EU. Zwischen denen liegt noch ein Abstimmungssonntag, wo das Stimmvolk über die Ernährungsinitiative und die Neutralitätsinitiative abstimmt. Laut der Umfrage dürften beide Initiativen abgelehnt werden. Und es könnte vielleicht noch zu einem Bundesratsrücktritt kommen. Schon seit Jahren wird spekuliert, jetzt, kurz vor dem Ende von seinem zweiten Jahr als Bundespräsident, könnte der Zeitpunkt für Guy Parmelin passend sein.
12: Die SBB will ihre Solarstromproduktion bis 2030 fast versiebenfachen. Laut der NZZ kommen sie beim Ausbau auf Perodächern allerdings nur langsam voran. Obwohl bis 2029 rund 200 Dächer saniert werden, sind dort kaum Solaranlagen vorgesehen. Die SBB begründen dies mit langen Planungs- und Bewilligungsverfahren. Bei der Kommunalwahl im deutschen Bundesland Niedersachsen liegt die CDU laut einer ersten Hochrechnung vorn. Sie kommt auf knapp 28% der Stimmen. Dahinter folgen die SP und die Grünen. Allerdings verlieren alle drei Parteien Wähleranteile. Zulegen dürfte dagegen die AfD um fast 12 Prozentpunkte. Das Originaltitelbild des Comics Asterix bei den Briten ist in Belgien für 1,2 Millionen Euro versteigert worden. Das berichtet die belgische Nachrichtenagentur Belag. Einschließlich Gebühren habe der Käufer sogar 1,4 Millionen gezahlt. Damit sei ein Weltrekord erzielt worden für ein Werk des Comiczeichners Albert Uderzo.
1: 8:30 ist es und auf der A13, St. Margrethe Richtung St. Gans, da klemmt es ein bisschen. Und zwar zwischen Wittnau und Kriesere, rund 10 Minuten plus.
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1: Das ist schön, wenn der Montag noch so Entwicklungspotenzial hat. Und das hat er heute definitiv. Bei euch in Diepelzau und Flums messen wir 16, Hundwil 14 Grad. Am Nachmittag gibt es dann bis zu 24 Grad. Und es sollte auch überall im ganzen FM1-Land ein paar Sonnenstrahlen noch geben. Am Morgen und Vormittag sind lokal auch noch ein paar letzte Tropfen möglich.
0: Entwicklungspotenzial. Hat euch der Montag auch ein Mitarbeitergespräch?
1: Weiss ich nicht.
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1: Hallo am Ende. Und brauchen da gerade noch etwas für den Herbst? Ein warmer Kuschelpulli, ein bisschen Deko für die Stube. Im grossen FM Island Game haben wir jetzt 300 Franken. 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

0: Guten Morgen mit der F1 Wachmacher.
1: Servus.
0: Haben wir vom Wochenende auch noch die ein oder andere gute Geschichte auf Lager?
2: Ich bin mit Kollegen auf Weinwanderung. Meinst du, habe ich eine?
0: Sicher keine, die du im Radio erzählen sollst.
2: Ja, genau.
0: Jetzt ist es 20 vor 9. Geht nicht mehr lang, bis die Pause kommt.

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1: 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Und hoffentlich nicht wie bestellt und nicht abgeholt. Jetzt am Telefon unsere Mitspielerin oder unseren Mitspieler. Guten Morgen, das sind der Felix und der Morgen. Joe, hallo.
2: Guten Morgen, das ist der Markus von Bernet.
1: Markus, du hast die Chance auf 300 Franken.
2: Oh, das freut mich.
1: Was glaubst du, ist eine Top-Antwort? Wie viel Mal pro Monat bestellen die meisten ihr Essen?
2: Ich würde sagen 3 Mal.
1: 3 Mal, sagst du? Ist eine Zahl, die häufig stimmt, weil aller guten Dinge sind 3, sagt man ja.
2: Das ist es, ja.
1: Ist es auch da Top-Antwort, Joe?
3: Leider nicht, Markus.
2: Oh, schade.
1: Ihr habt nochmal die Chance zum Mitspielen, und zwar mit 350 Franken im Jackpot. Morgen 8:30.
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0: Es ist 8 von 9 und wenn wir im Sommer schon Sommerhits haben, dann finde ich, braucht es auch Herbsthits.
1: Ja.
0: Austis passt perfekt zu dem Morgen. Jetzt bei der FM1 Wachmacher.

0: Auf der Baustelle im F-Maisland werden die Leute zusammentrummelt. Es geht richtig Pause am 2 von 9. Und wir bleiben einfach bei euch mit der meisten Musik bei FM1. Martin Garrix und Ed Sheeran nach dem Punkt hier bei den Wachmacher.
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0: Das sind die FM1 Wachmacher.
9: Servus.
0: Mit euch in der 9. Pause. Jetzt ist es 9.
10: Ich bin Tina Golatrella. Guten Morgen.
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10: In Bern geht heute Nachmittag die Herbstsession los. Dani Glur.
12: In beiden Räten geht es um die Armee, wie sie sich weiterentwickeln soll und wie sie finanziert werden soll. Ein anderes grosses Thema sind die bilateralen drei, also die neuen Verträge mit der EU. Zwischen denen liegt noch ein Abstimmungssonntag, wo das Stimmvolk über die Ernährungsinitiative und die Neutralitätsinitiative abstimmt. Laut der Umfrage dürften beide Initiativen abgelehnt werden. Und es könnte vielleicht noch zu einem Bundesratsrücktritt kommen. Schon seit Jahren wird spekuliert, jetzt, kurz vor dem Ende von seinem zweiten Jahr als Bundespräsident, könnte der Zeitpunkt für den Guy Parmelin passend sein.
10: Die Luzerner Galida Group muss tief in die Tasche greifen. Im Streit um den Verkauf ihrer Gartenmöbelsparte hat ein Pariser Gericht Galida zu rund 6,5 Millionen Euro Schadenersatz verurteilt. Die Käuferin Bischofrère hatte ursprünglich 39 Millionen gefordert. Das Urteil ist noch nicht rechtskräftig. Bei der Kommunalwahl im deutschen Bundesland Niedersachsen liegt die CDU laut einer ersten Hochrechnung vorn. Sie kommt auf knapp 28% der Stimmen. Dahinter folgen die SP und die Grünen. Allerdings verlieren alle drei Parteien Wähleranteile. Zulegen dürfte dagegen die AfD um fast 12 Prozentpunkte. An der Westküste Australiens, nördlich der Stadt Geraldton, hat ein Hai angegriffen. Ein 26-jähriger Mann wurde mit schweren Verletzungen am Bein ins Spital gebracht. Das schrieb die Lokalzeitung. Ein Hai sei etwa 40 Meter vor der Küste gesichtet worden. In diesem Jahr gab es bereits 4 tödliche Hai-Attacken in Australien.
9: Es ist 2 ab 9 und wir schauen für euch, wo das ein bisschen klemmt beim Durchfahren. Und das ist aktuell auf der A13 der Fall. Und zwar, wenn ihr von St. Margrethe Richtung St. Gans unterwegs sind, zwischen Wittnau und Kriessere, rund 10 Minuten plus.
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9: Teil von FM1-Land haben schon Sonne, an den anderen Orten gibt es im Verlauf des Tages auch noch. Es ist aber auch noch möglich, dass bis am Mittag noch der ein oder andere Regentropfen gibt. Am Nachmittag sollte es trocken bleiben bei maximal 24 Grad.
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0: so ein bisschen Rauch.
9: Genau so, wie es jetzt so zum Wetter von außen passt, finde ich.
0: So ein bisschen gefühlvoll. Das sind Temper City. Guten Morgen.
9: Morgen.

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0: Sie hat den Titelsong von einem Film gesungen, den ihr ziemlich sicher auch gesehen habt. Céline Dion ist wieder zurück, nach 6 Jahren Krankheitspause, wieder auf der grossen Bühne. Am Wochenende von den Fans vor dem Hotel in Paris so empfangen worden und sie hat sogar zusammen mit ihnen gesungen. Oder besser gesagt, gejohlt.
1: Ja, ich meine, wer kennt denn nicht? Der bekannte Céline Dion-Song.

0: Guten Morgen bei der FM1 Wachmacher und Gratulation allen, die gestern im Ziel vom Stadtlauf St. Gallen angekommen sind.
1: Ja, das sind ein Haufen. Es hat nämlich einen neuen Rekord gegeben mit 2700 Leuten, die mitgelaufen sind.
0: Sportlich, liebes FM1-Land. Und Sport machen geht ja am besten mit dem passenden Sound. Shakira und Burna Boy für mehr Bewegung in der Znüni-Pause.
1: Auch Kaffee holen zählt übrigens zu Hochleistungssport.
0: Vor allem bei dir, Joe. Quit playing games with my heart. Ein musikalischer Doppio aus den 90er kommt gerade von den Backstreet Boys. Und das ist ein Cappuccino mit Herz von Luis Capaldi. Wir lassen am meisten Musik raus für euch bei FM1.
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0: Kopier's mal mit Gemütlichkeit. Gutes Motto aus dem Disney-Film Dschungelbuch für euch in Mantic. Olivia Dean, die geht gerade mit gutem Beispiel voraus. Wüsst gerade gar keinen gemütlicheren Start in die Woche als ihren aktuellen Hit. So easy.
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12: In Bern geht heute Nachmittag die Herbstsession los. Dani Glur.
13: In beiden Räten geht es um die Armee, wie sie sich weiterentwickeln soll und wie sie finanziert werden soll. Ein anderes grosses Thema sind die bilateralen drei, also die neuen Verträge mit der EU. Zwischen denen liegt noch ein Abstimmungssonntag, wo das Stimmvolk über die Ernährungsinitiative und die Neutralitätsinitiative abstimmt. Laut der Umfrage dürften beide Initiativen abgelehnt werden. Und es könnte vielleicht noch zu einem Bundesratsrücktritt kommen. Schon seit Jahren wird spekuliert, jetzt, kurz vor dem Ende von seinem zweiten Jahr als Bundespräsident, könnte der Zeitpunkt für Guy Parmelin passend sein.
12: Die Luzerner Galida Group muss tief in die Tasche greifen. Im Streit um den Verkauf ihrer Gartenmöbelsparte hat ein Pariser Gericht Galida zu rund 6,5 Millionen Euro Schadenersatz verurteilt. Die Käuferin Bischofrère hatte ursprünglich 39 Millionen gefordert. Das Urteil ist noch nicht rechtskräftig. Bei der Kommunalwahl im deutschen Bundesland Niedersachsen liegt die CDU laut einer ersten Hochrechnung vorn. Sie kommt auf knapp 28% der Stimmen. Dahinter folgen die SPD und die Grünen. Allerdings verlieren alle drei Parteien Wähleranteile. Zulegen dürfte dagegen die AfD um fast 12 Prozentpunkte. An der Westküste Australiens, nördlich der Stadt Geraldton, hat ein Hai angegriffen. Ein 26-jähriger Mann wurde mit schweren Verletzungen am Bein ins Spital gebracht. Das schrieb die Lokalzeitung. Ein Hai sei etwa 40 Meter vor der Küste gesichtet worden. In diesem Jahr gab es bereits 4 tödliche Hai-Attacken in Australien. Es gibt zurzeit keine Meldungen in der Region. Wir wünschen euch eine gute und eine sichere Fahrt.
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14: Mit den Sonnenbrillen, Retour aus den Wegen von der Pause an Arbeitsplatz. Es ist heute so ein bisschen der Mix aus Sonne und Wolken, der uns begleitet. Temperaturen im Verlauf des Nachmittags dann so bei um die 22 Grad.
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14: Einen schönen guten Morgen zusammen. Schön, sind ihr mit dabei bei FM 1. Und wir begleiten euch beim Arbeiten oder vielleicht gerade beim Aufstehen, wenn ihr heute frei habt. Das ist gerade Noemi Beser.

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5: In Schweizer Rohmilch sind Gummichemikalien nachgewiesen worden. Laut der ETH Lausanne fanden die Forschenden solche Stoffe in 7 von 17 Proben. Die Konzentrationen waren meist niedrig, gesundheitliche Folgen sind noch unklar. Als mögliche Quellen gelten Reifenabrieb, aber auch Schläuche und Dichtungen in Melkanlagen. Die Schweizer Bevölkerung hat ihre Finanzen im Griff. Bei der Altersvorsorge gibt es aber Lücken. Viele setzen vor allem aufs Sparen und planen ihre Vorsorge nicht umfassend. Das zeigt eine Umfrage der Migrobank und des Forschungsinstituts GFS Bern. Gleichzeitig macht sich fast die Hälfte der Befragten häufig Sorgen ums Geld. Die Polizei hat gestern auf dem Ricken 2 Männer verhaftet. Laut der St. Galler Kantonspolizei fielen die beiden auf, weil sie mit dem Auto mehrere Male auf die Gegenfahrbahn gerieten. Als die Polizei sie kontrollieren wollte, fuhren sie davon. Nach einer kurzen Verfolgung wurden der 18- und 57-Jährige auf der Rapperswiler Straße erwischt.
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5: Fußballer Christian Fasnacht von den Berner Young Boys beendet seine Nazi-Karriere. Das teilt der Fußballverband mit. Der 32-jährige Zürcher debütierte vor 8 Jahren. In 24 Länderspielen erzielte er 5 Tore. Er war an 2 WM und einer EM-Endrunde mit dabei. Es gibt zurzeit keine Meldungen in der Region. Wir wünschen euch eine gute und eine sichere Fahrt.
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6: Der Regenschirm könnt ihr auf die Seite legen. Es bleibt trocken für den Rest vom Montag. Dazu begleitet uns die Sonne. Das haben wir natürlich auch noch immer wieder mit ein paar Wolken. Temperaturen im Verlauf des Nachmittags dann bei um die 22 Grad.
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6: Bei denen von euch, die heute Morgen das 9 Uhr daheim vergessen haben, da wird schon jetzt einmal auf die Menükarte heute im Mitarbeiterrestaurant geschillt. Begleitung dazu gehen mit Michael Schulte und der Austis.

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0: Willkommen in der Widmerei, da, wo wir uns Menschen widmen.
1: Wenn wir jetzt würden erfahren, dass wir nur noch ein paar wenige Wochen leben, was müsste unbedingt noch geklärt werden? Ich finde die Frage und das Gedankenspiel manchmal wahnsinnig wichtig, um das Leben ein bisschen bewusster zu leben.
2: Ich würde schon sagen, das Thema Tod und Sterben hat mehr für mich mit dem Leben zu tun, als mit dem, was nachher ist.
1: Sagt die Pflegeleitung vom Hospiz Aargau, Julia Habemacher. Ein Hospiz ist ein Ort, wo schwerkranke und sterbende Menschen in ihrer letzten Lebensphase begleitet werden. Und es ist hoch eindrücklich und extrem schön, wie Julia in dem Gespräch, dass sie Wort

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8: Die SRG baut Kaderstellen ab. Eine von 5 Führungspositionen auf den obersten Ebenen soll wegfallen. Damit und mit weiteren Massnahmen will die SRG im kommenden Jahr 80 Millionen Franken einsparen. Die konkreten Auswirkungen auf das Programm und die Mitarbeitenden werden in den kommenden Tagen kommuniziert. Bis 2029 muss die SRG insgesamt rund 270 Millionen Franken einsparen. In Schweizer Rohmilch sind Gummichemikalien nachgewiesen worden. Laut der ETH Lausanne fanden die Forschenden solche Stoffe in 7 von 17 Proben. Die Konzentrationen waren meist niedrig, gesundheitliche Folgen sind noch unklar. Als mögliche Quellen gelten Reifenabrieb, aber auch Schläuche und Dichtungen in Melkanlagen. Die Polizei hat gestern auf dem Ricken 2 Männer verhaftet. Laut der Kantonspolizei St. Gallen fielen die beiden auf, weil sie mit dem Auto mehrere Male auf die Gegenfahrbahn gerieten. Als die Polizei sie kontrollieren wollte, fuhren sie davon. Nach einer kurzen Verfolgung wurden der 18- und 57-Jährige auf der Rapperswiler Straße erwischt. Die Schweizer Bevölkerung hat ihre Finanzen im Griff. Bei der Altersvorsorge gibt es aber Lücken. Viele setzen vor allem aufs Sparen und planen ihre Vorsorge nicht umfassend. Das zeigt eine Umfrage der Mikrobank und des Forschungsinstituts GFS Bern. Gleichzeitig macht sich fast die Hälfte der Befragten häufig Sorgen ums Geld. Keine grösseren Probleme auf der Strasse. Ich wünsche allen unterwegs eine gute und sichere Fahrt.
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9: Nach dem Mittag bleibt es weiterhin trocken im FM1-Land. Dazu sehen wir auch die Sonne immer wieder einmal ein bisschen. Temperaturen bei um die 22 Grad.
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9: Rush Hour ist angesagt, nicht zwingend nur auf der Straße, sondern auch Rush Hour vor den Mikrowellen. Einen guten wünsche ich euch mit ganz viel Musik als Begleitung und um die Wartezeit ein bisschen überbrücken. Jetzt geht's

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7: Die SRG baut Kaderstellen ab. Eine von 5 Führungspositionen auf den obersten Ebenen soll wegfallen. Damit und mit weiteren Massnahmen will die SRG im kommenden Jahr 80 Millionen Franken einsparen. Die konkreten Auswirkungen auf das Programm und die Mitarbeitenden werden in den kommenden Tagen kommuniziert. Bis 2029 muss die SRG insgesamt rund 270 Millionen Franken einsparen. In Kreuzlingen hat es gestern in einer Wohnung eines Mehrfamilienhauses gebrannt. Nach ersten Erkenntnissen wurde das Feuer absichtlich gelegt, teilt die Kantonspolizei Thurgau mit. Verletzt wurde niemand, mehrere Bewohner mussten jedoch das Haus vorsorglich verlassen. Die Staatsanwaltschaft hat eine Strafuntersuchung eröffnet. Die Polizei hat gestern auf dem Ricken 2 Männer verhaftet. Laut der Kantonspolizei St. Gallen fielen die beiden auf, weil sie mit dem Auto mehrere Male auf die Gegenfahrbahn gerieten. Als die Polizei sie kontrollieren wollte, fuhren sie davon. Nach einer kurzen Verfolgung wurden der 18- und 57-Jährige auf der Rapperswiler Straße erwischt. Die chinesische Hauptstadt Peking verbietet alle Drohnen im Stadtgebiet. Ab Mitte November dürfen Drohnen weder besessen noch gelagert werden. Das gilt auch für Touristinnen und Touristen. Ausnahmen gibt es für Forschung und Landwirtschaft. Die Behörden begründen die Verschärfung mit der Sicherheit in der Hauptstadt. Keine grösseren Probleme auf der Strasse. Ich wünsche allen unterwegs eine gute und sichere Fahrt.
8: Sie wechseln sich regelmässig ab heute. Die Wolken und die Sonne im FM1-Land. Weiterhin bleibt es trocken mit Temperaturen von um die 22 Grad.
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Schwung und gute Laune mit den Backstreet Boys, Larger Than Life, hier bei F1. Und wenn ihr an dem Montagmittag vielleicht noch ein bisschen das Wochenende gespürt und findet, so ein kurzer Powernap über die Mittagspause wäre vielleicht gar nicht mal so schlecht, dann hier ein kurzer Lifehack. Vorher anliegen, schnell einen Espresso trinken, der wirkt nämlich erst nach 20 Minuten ungefähr. Heisst, wenn ihr dann aufwacht, dann habt ihr gerade nochmal einen Energieboost. Begleitung für eure Mittagspause jetzt mit den Imagine Dragons.

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6: Die SRG baut Kaderstellen ab. Eine von 5 Führungspositionen auf den obersten Ebenen soll wegfallen. Damit und mit weiteren Massnahmen will die SRG im kommenden Jahr 80 Millionen Franken einsparen. Die konkreten Auswirkungen auf das Programm und die Mitarbeitenden werden in den kommenden Tagen kommuniziert. Bis 2029 muss die SRG insgesamt rund 270 Millionen Franken einsparen. In Schweizer Rohmilch sind Gummichemikalien nachgewiesen worden. Laut der ETH Lausanne fanden die Forschenden solche Stoffe in 7 von 17 Proben. Die Konzentrationen waren meist niedrig, gesundheitliche Folgen sind noch unklar. Als mögliche Quellen gelten Reifenabrieb, aber auch Schläuche und Dichtungen in Melkanlagen. Die Fluggesellschaft airBaltic, welche auch für die Swiss fliegt, hat in den USA ein Insolvenzverfahren eingeleitet. Die lettische Airline will damit ihre Schulden restrukturieren. Der Flugbetrieb und die Zusammenarbeit mit der Swiss sollen normal weiterlaufen, wie die Fluggesellschaft mitteilte.
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6: Fußballer Christian Fasnacht von den Berner Young Boys beendet seine Nazi-Karriere. Das teilt der Schweizerische Fußballverband mit. Der 32-jährige Zürcher debütierte vor 8 Jahren. In 24 Länderspielen erzielte er 5 Tore. Er war an 2 WM- und einer EM-Endrunde mit dabei. Kein grösseres Problem auf der Strasse in der Region Künschan und Drax. Ein gutes Ankommen am Ziel.
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7: Heute Nachmittag haben viele von euch ein bisschen so eine On-Off-Beziehung zu den Sonnenbrillen. Sonne und Wolken gemischt, dazu bleibt es weiterhin trocken für den Rest vom Montag. Temperaturen liegen dann so bei um die 22 Grad.
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7: Und es geht langsam retour an den Arbeitsplatz. Für den Start im Montagnachmittag nochmal eine Portion extra Schwung, quasi der doppelte Espresso von uns. Das ist gerade das All-Roy.

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5: Gegen den Chauffeur des Reisekars, der am vergangenen Donnerstag im Engadin verunglückt ist, ist ein Verfahren eröffnet worden. Die Bündner Staatsanwaltschaft teilt mit, es gehe dabei um mehrfache fahrlässige Tötung und mehrfache fahrlässige Körperverletzung. 5 Menschen sind bei dem Carcrash ums Leben gekommen. 40 weitere Personen wurden verletzt. Der Chauffeur ist beim Unfall leicht verletzt worden. Der Verein Fair in Air fordert mehr Transparenz bei den Nachtflügen am Flughafen Zürich. In diesem Sommer registrierte der Verein über 300 Flüge nach 23 Uhr, wie er mitteilt. Vom Flughafen ausgewiesen waren jedoch nur 36 Flüge nach Betriebsende. Der Verein möchte nun, dass künftig alle Nachtflüge lückenlos ausgewiesen werden. US-Präsident Donald Trump erhöht vor dem nächsten Zinsentscheid den Druck auf die US-Notenbank. Er droht erneut mit einem Handelsstopp gegenüber bestimmten Ländern, sollte die Federal Reserve die Geldpolitik nicht lockern. Bereits Anfang September hatte Trump die Notenbank öffentlich zu Zinssenkungen aufgefordert. Die chinesische Hauptstadt Peking verbietet alle Drohnen im Stadtgebiet. Ab Mitte November dürfen Drohnen weder besessen noch gelagert werden. Das gilt auch für Touristinnen und Touristen. Ausnahmen gibt es für Forschung und Landwirtschaft. Die Behörden begründen die Verschärfung mit der Sicherheit in der Hauptstadt. Kein grösseres Problem auf der Strasse in der Region Künschan und Trax. Ein gutes Ankommen am Ziel.
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6: Ein Mix aus Sonne und Wolken begleitet uns weiterhin im FM 1 Land. Es bleibt auch weiterhin trocken, das mit Temperaturen von um die 22 Grad.
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6: Schön, sind ihr mit dabei an dem Montagnachmittag. Und da liefern wir euch, damit es zum Arbeiten so richtig Ring läuft. Auch ganz viel Musik, das ist eine ganze Stunde für euch nonstop.

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8: Es ist drei, da stecken da vielleicht gerade irgendwo, wo noch nie gewesen sind, mit Werkzeug in der Hand und einem Plan im Kopf. Auch für eure Monteurinnen und Servicetechniker ist genau das Alltag. Und wir sind zusammen mit euch unterwegs.
9: Im Studio der Jonathan Ernst.
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9: In Kreuzlingen hat es gestern in einer Wohnung eines Mehrfamilienhauses gebrannt. Nach ersten Erkenntnissen wurde das Feuer absichtlich gelegt, teilt die Kantonspolizei Thurgau mit. Verletzt wurde niemand, mehrere Bewohner mussten jedoch das Haus vorsorglich verlassen. Die Staatsanwaltschaft hat eine Strafuntersuchung eröffnet. Gegen den Chauffeur des Reisecars, der am vergangenen Donnerstag im Engadin verunglückt ist, ist ein Verfahren eröffnet worden. Die Bündner Staatsanwaltschaft teilt mit, es gehe dabei um mehrfache fahrlässige Tötung und mehrfache fahrlässige Körperverletzung. 5 Menschen sind bei dem Carcrash ums Leben gekommen. 40 weitere Personen wurden verletzt. Der Chauffeur ist beim Unfall leicht verletzt worden. Der Verein Fair in Air fordert mehr Transparenz bei den Nachtflügen am Flughafen Zürich. In diesem Sommer registrierte der Verein über 300 Flüge nach 23 Uhr, wie er mitteilt. Vom Flughafen ausgewiesen waren jedoch nur 36 Flüge nach Betriebsende. Der Verein möchte nun, dass künftig alle Nachtflüge lückenlos ausgewiesen werden. Katzenstreu wird zu einem Problem für Deponien. Im Kehricht Verwertungsanlagen bleibt ein nicht brennbarer Rückstand zurück, der in Deponien gelagert werden muss. Um diese zu schonen, ruft der Kanton Zürich Katzenhalter nun dazu auf, auf pflanzliche Alternativen zur herkömmlichen Katzenstreu umzusteigen. US-Präsident Donald Trump erhöht vor dem nächsten Zinsentscheid den Druck auf die US-Notenbank. Er droht erneut mit einem Handelsstopp gegenüber bestimmten Ländern, sollte die Federal Reserve die Geldpolitik nicht lockern. Bereits Anfang September hatte Trump die Notenbank öffentlich zu Zinssenkungen aufgefordert.
8: Es ist 2:40 und da kann ich euch mit gutem Gewissen durchwinken auf der Strasse im Graubünden und der Ostschweiz. Habt's all gut und kommt sicher an.
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8: Der Nachmittag zeigt sich von seiner freundlichen Seite. Es ist sonnig, dazu eine züchtet ein paar flache Quellwolken durch. Da bei um die 20 bis 24 Grad. Am Dienstag starten wir im Flachland stellenweise noch ein bisschen neblig im Tag. Später gibt es dann aber überall Sonne mit bis zu 26 Grad.
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8: Ja, das ist Zeit für den Montagszwischenstand. Kaffee, habt ihr wahrscheinlich schon jemanden einen gehabt. Motivation, allenfalls noch ein bisschen ausbaufähig. Habt ihr den Tag gleich im Griff? Behaupten wir jetzt einfach einmal. Und musikalisch läuft sowieso jetzt mit 4 Hits im Stück. Schön sind wir zusammen unterwegs.

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und Teddy Swims am 16.3. Und egal, wo wir gerade am Arbeiten sind, im Büro, vor dem Bildschirm, unterwegs oder irgendwo mit den Händen, mitten in der Arbeit. Es ist Montag. Ja, und manchmal braucht es genau jetzt einen Song, der für ein paar Minuten alles rundum ein bisschen leichter macht. Drum, wir drehen die Musik zusammen auf. Jetzt Ed Sheeran mit

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1: Einen schönen guten Montag, Nomi. Da bei FM1, wo wir als nächstes die deutsche Sängerin Tiffany Andrins dabei haben. Und sie geht schon bald zum allerersten Mal auf Tour.
2: So krass. Also ich bin so selbst am Mitfiebern und irgendwie versuchen, Tickets zu verkaufen. Leute, holt euch Tickets zu meiner Tour. Ich mache sogar den Tourstarter in Stuttgart. Ich bin leider nicht in der Schweiz, aber Stuttgart ist vielleicht nicht so allzu weit weg. Ich bin total aufgeregt.
1: Sie haben wir als nächstes dabei mit Vertigo. Und noch mehr Frauenpower kommt in der nächsten Viertelstunde von der Laurel mit ihrem Habit. Und für alle, die gerne ein bisschen Musik aus vergangenen Zeiten haben, auch für euch haben wir vorgesagt, der John Parr ist dabei mit St. Elmo's Fire. Und natürlich gibt es noch einen Haufen mehr.
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0: Essensanson im Montag Nachmittag und würden da eure Pommes frites in Milchshake reintunken. Ja, Pommes frites und Milchshake für gewisse No-Go. Für die Sängerin Astis aktuell offenbar die perfekte Kombination.
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0: Ja, weil hochschwanger darf es kulinarisch ruhig einmal ein bisschen spezieller sein. Vielleicht auch bei euch, wenn ihr da gerade Nachwuchs erwartet. Und ganz ehrlich, salzig, süß, kalt, heiß. Hauptsache, der Gelust sagt ja. Und wir sagen jetzt ja zu Astis, ihrem aktuellen Hit. Der Start auf Let

0: das war ihr Töchterli noch ein bisschen jünger gewesen. Pink mit Willow und ihrem Cover Me in Sunshine. Da bei FM1. Wo sich nach dem Vieri Taylor Swift das Mikrofon schnappt, gehen wir uns mit The Feet of Ophelia.
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0: Tagesstätte, Tierheim oder im Rohstall. Ja, da wird jetzt gefüttert, gestriegelt oder betreut. Schön sind wir mit FM1 unterwegs. Jetzt ist es 4 Uhr.
11: Im Studio der Jonathan Ernst.
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11: In Kreuzlingen hat es gestern in einer Wohnung eines Mehrfamilienhauses gebrannt. Nach ersten Erkenntnissen wurde das Feuer absichtlich gelegt, teilt die Kantonspolizei Thurgau mit. Verletzt wurde niemand, mehrere Bewohner mussten jedoch das Haus vorsorglich verlassen. Die Staatsanwaltschaft hat eine Strafuntersuchung eröffnet. Beim Schweizer Radio und Fernsehen fallen 38 Vollzeitstellen weg. Rund die Hälfte soll laut SRF über natürliche Fluktuation abgebaut werden. In den übrigen Fällen kommt es zu Kündigungen oder Frühpensionierungen. Auch das TV-Programm wird angepasst. Unter anderem verzichtet SRF ab der Saison 2027-28 auf Live-Übertragungen der Champions League. Die SRG muss bis 2029 insgesamt rund 270 Millionen Franken einsparen. Die Europäische Raumfahrtorganisation ESA setzt bei der geplanten Überwachung von Pflanzen aus dem All auf Bauteile aus der Schweiz. Das Schweizer Weltraumunternehmen Beyond Gravity hat entscheidende Teile für den ESA-Pflanzensatelliten hergestellt. Dieser soll laut Beyond Gravity morgen ins All befördert werden. Der Satellit soll die fürs Auge unsichtbare schwache Fluoreszenz messen und so Rückschlüsse auf die Pflanzengesundheit möglich machen. Katzenstreu wird zu einem Problem für Deponien. In Kehricht-Verwertungsanlagen bleibt ein nicht brennbarer Rückstand zurück, der in Deponien gelagert werden muss. Um diese zu schonen, ruft der Kanton Zürich Katzenhalter nun dazu auf pflanzliche Alternativen zur herkömmlichen Katzenstreu umzusteigen.
0: 2:04 und da alles gut in der Ostschweiz und im Graubünden. Kommen Sie sich ans Ziel.
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0: Die Sonne hat heute klar die besseren Karten, obwohl die ein oder andere harmlose Wolken durchziehen. Aber alles in allem ist der Nomi freundlich und angenehm mild mit bis zu 24 Grad. Montag braucht die Sonne lokal ein bisschen Anlauf. Im Flachland kann es Nebel herumhaben. Im Verlauf des Vormittags zeigt sich dann aber überall der blaue Himmel. Da bei um die 22 bis 26 Grad.
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0: Ja, falls euer persönlicher Akku noch 20% hat und euer Handy deutlich besser da steht als ihr, wir helfen musikalisch nach. Vier Hits im Stück haben wir bereit gemacht für euch von Nickelback, Passenger, Taylor Swift und jetzt direkt vom DJ Kygo.

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0: F-Mais ist das ein Viertel ab vier und ab dem Wochenende gibt es wieder zwei Sorten Menschen. Die schon Hotel, Dirndl und Lederhosen seit Wochen parat haben und die anderen, die merken, oh, Oktoberfest ist ja schon am Samstag. Ja, am Samstag heisst es München.
1: Und Samstag!
0: Geht dann auch zwei Wochen. Darum habt ihr noch ein paar Tage für eure Wiesn-Mission, um ein Tracht zu organisieren oder eine Unterkunft zu buchen und euch schon mal auf Festzelt Musik und sehr Spass freuen. Eine Sache könnt ihr aber ganz sicher schon mal abhökeln, nämlich die berühmte Dirndlschleife. Bevor ihr sie einfach irgendwie bindet und damit vielleicht mehr über euch verratet, als euch lieb ist, die deutsche Sängerin Leonie Waschechti Bayerin, die hilft euch.
2: Wenn man sie rechts bindet, entweder vergeben ist oder verheiratet oder verlobt. Wenn man es links bindet, ist man Single. In der Mitte sagt man Kinder und Jugendliche. Und hinten verwitwet oder Kennerin.
0: Ja, wieder etwas gelernt, hä? Und Leonie, die gibt euch gerade nochmal etwas mit auf den Weg. Nämlich ihren aktuellen Hit zusammen mit dem Callum Scott. Stay, jetzt hier bei uns bei FM1. Guten Schlusssport.

0: Robbie Williams ist das hier bei FM1. Vielleicht sind auch alle noch geflasht von seinen Konzerten im Hallenstadion letzte Woche. Genau wie die FM1-Hörerin Dana.
1: Ich fand es so crazy gefunden und vor allem, ich bin ganz vorne gestanden und ich habe ihn ehrlich gesagt noch nie wirklich in echt angeschaut. Und ich habe jetzt einfach 2 Stunden Zeit gehabt, um ihn ein bisschen anzuschauen und das war Hammer.
0: Ja, bei uns haben auch Zeit, um ganz viel zu hören. Einfach weiter in den Haufen Hits. Nicht nur der von Huntrix Golden haben wir in der nächsten 4 Stunden für euch dabei. Sondern River von Tom Gregory. Der neueste Wurf von Remo Farah, Falling. Und noch ein Haufen mehr. Alles noch um 16:30.
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0: 16:30 ist es, da werden in den Kitas die ersten Jacken, Schuhe und Kunstwerke den Kids zugeordnet. Und falls etwas liegen bleibt, morgen findet sicher jemand. Wir sind bei euch jetzt mit allem Wichtigen von heute.
10: Im Studio ist der Jonathan Ernst.
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10: Beim Schweizer Radio und Fernsehen fallen 38 Vollzeitstellen weg. Rund die Hälfte soll laut SRF über natürliche Fluktuation abgebaut werden. In den übrigen Fällen kommt es zu Kündigungen oder Frühpensionierungen. Auch das TV-Programm wird angepasst. Unter anderem verzichtet SRF ab der Saison 2027-28 auf Live-Übertragungen der Champions League. Die SRG muss bis 2029 insgesamt rund 270 Millionen Franken einsparen. Die Europäische Raumfahrtorganisation ESA setzt bei der geplanten Überwachung von Pflanzen aus dem All auf Bauteile aus der Schweiz. Das Schweizer Weltraumunternehmen Beyond Gravity hat entscheidende Teile für den ESA-Pflanzensatelliten hergestellt. Dieser soll laut Beyond Gravity morgen ins All befördert werden. Der Satellit soll die fürs Auge unsichtbare schwache Fluoreszenz messen und so Rückschlüsse auf die Pflanzengesundheit möglich machen. Finnland will unter den französischen Atomschirm. Wie die beiden Länder mitteilen, soll in den kommenden Monaten die Zusammenarbeit und der Anschluss Finnlands an die französische Initiative zur nuklearen Abschreckung gestartet werden. Die Zusammenarbeit soll die Abschreckung der NATO ergänzen, aber nicht ersetzen. Über einen möglichen Einsatz französischer Atomwaffen entscheidet weiterhin alleine Frankreich. In Kreuzlingen hat es gestern in einer Wohnung eines Mehrfamilienhauses gebrannt. Nach ersten Erkenntnissen wurde das Feuer absichtlich gelegt, teilt die Kantonspolizei Thurgau mit. Verletzt wurde niemand, mehrere Bewohner mussten jedoch das Haus vorsorglich verlassen. Die Staatsanwaltschaft hat eine Strafuntersuchung eröffnet.
0: 2:30 haben wir, da haben wir aktuell überall freie Fahrt im Graubünden und der Ostschweiz. Kommen wir gut an.
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0: Der Feierabend ist bei vielen langsam in Sicht und das Wetter das spielt mit. Es ist sonnig, zwar mit ein oder anderen Wolken am Himmel, aber die sind harmlos. Dazu messen wir im Speicher 19, in Maienfeld und Rüti 23 Grad. Montagstag hat es zwar gerade am Morgen durch den Nebel um im Flachland. Der macht im Verlauf des Vormittags aber den Sonnenplatz, da bei um die 22 bis 26 Grad.
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0: ist ein liebes FM Island. Heiss bei vielen, Feierabend. Und für alle, die noch mal ein bisschen länger unter den Neonröhren, der Werkstattlampe oder dem Bildschirmlicht hängen, wir können euch zwar kein Fenster einbauen, aber euch musikalisch kurz rausholen. Nach dem Punkt, unter anderem mit dem Meghan Trainor und ihrem aktuellen Getting Girl.
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0: Vielleicht habt ihr am Samstag und Sonntag Dienst gehabt und darum heute endlich Wochenende. Ich hoffe, ihr habt einen guten Tag. Jetzt ist es vorbei.
5: Guten Abend, ich bin der Jonathan Ernst.
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7: Beim Schweizer Radio und Fernsehen fallen 38 Vollzeitstellen weg. Rund die Hälfte soll laut SRF über natürliche Fluktuation abgebaut werden. In den übrigen Fällen kommt es zu Kündigungen oder Frühpensionierungen. Auch das TV-Programm wird angepasst. Unter anderem verzichtet SRF ab der Saison 2027-28 auf Live-Übertragungen der Champions League. Die SRG muss bis 2029 insgesamt rund 270 Millionen Franken einsparen. In der Schweiz werden immer mehr Ölpflanzen angebaut. Besonders der Anbau von Bioraps, Sonnenblumen und Soja ist in den vergangenen 10 Jahren stark angestiegen. Laut dem Bundesamt für Landwirtschaft hat die Fläche, die für solche Ölsaaten verwendet wird, um mehr als einen Fünftel zugenommen. Die Fläche, die für den biologischen Anbau der Ölsaaten verwendet wird, hat sich im selben Zeitraum fast verdreifacht. Die Europäische Raumfahrtorganisation ESA setzt bei der geplanten Überwachung von Pflanzen aus dem All auf Bauteile aus der Schweiz. Das Schweizer Weltraumunternehmen Beyond Gravity hat entscheidende Teile für den ESA-Pflanzensatelliten hergestellt. Dieser soll laut Beyond Gravity morgen ins All befördert werden. Der Satellit soll die fürs Auge unsichtbare schwache Fluoreszenz messen und so Rückschlüsse auf die Pflanzengesundheit möglich machen. Finnland will unter den französischen Atomschirm. Wie die beiden Länder mitteilen, soll in den kommenden Monaten die Zusammenarbeit und der Anschluss Finnlands an die französische Initiative zur nuklearen Abschreckung gestartet werden. Die Zusammenarbeit soll die Abschreckung der NATO ergänzen, aber nicht ersetzen. Über einen möglichen Einsatz französischer Atomwaffen entscheidet weiterhin alleine Frankreich.
0: Es ist 2:05 Uhr, Start der Stosszeit im ÖV und auf der Strasse. Da heben wir natürlich ein Auge drauf für euch, gemäss unserem FMIS Live-Verkehrsradar. Haben wir aktuell eine gute Viertelstunde länger über den Seedamm Richtung Rapperswil-Zentrum und auch auf der anderen Seite von Kempraten und von Jona her ins Zentrum. Sonst kommen wir überall noch recht gut durch. Einzig, wie ich jetzt gerade sehe, auch zu Chur im Zentrum auf der Masanserstrasse statt. Auswärts haben wir im Moment eine Viertelstunde mehr.
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0: Ja, der Montag liefert ein ziemlich entspanntes Feierabendwetter. Die Sonne ist rum und die Wolken, die wir sind, die sind harmlos. Dazu haben wir alle noch um die 20 bis 24 Grad. Montzistig hat es im Flachland Nebel rum. Der löst sich im Verlauf des Vormittags aber noch auf. Und dann gibt es im ganzen FMIS-Land ein wunderschönes und sonniges Tägli. Lokal mit bis zu 26 Grad.
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0: Wenn genau und vor allem wo? Ja, ihr Lieben, Oasis sind zurück und in diesen Minuten erfahren wir wo und vor allem wenn genau die britische Band nächstes Jahr durch Europa touren. Wir haben das Auge drauf und direkt nach unseren 4 Hits im Stück verraten wir euch, wo das Liam und Noel Gallagher live erleben.

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0: Star mit ihrem aktuellen Getting Girl. Da BF Mais am Viertelabfüfi und ihr Lieben. Seid da, Oasis. Durch das nächste Jahr, durch Europa. Also wie es tut, in die Schweiz kommen sie leider nicht, das kann ich euch schon mal sagen. Aber sie kommen ganz in die Nähe, eben auch auf München am 2. und am 3. Juli nächstes Jahr. Das kann man gut mit einem Städtetrip verbinden. Sie kommen aber auch auf Paris, Rom oder Amsterdam. Und wenn ihr es endlich einmal live sehen wollt, dann jetzt unbedingt registrieren. Der Ansturm wird riesig sein. Ohne Vorregistrierung kommen da nicht an Tickets hin. Ja, und die Registrierung könnt ihr eben ab sofort machen. Und haben noch bis zum Donnerstagnachmittag um 5 Uhr Zeit, entweder über die offizielle Webseite von Oasis oder über ihren Instagram-Account. Da könnt ihr dann gerade auch Präferenz angeben, wo das es am liebsten würde sehen. Drückt euch auf jeden Fall jetzt schon die Daumen. Und jetzt drüllen wir einen auf, der erst den Sommer bei uns in der Schweiz war. Am Moon and Stars zu Locarno. Alan Walker.
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Einen schönen guten Montagabend mit FM1. Und da führt euren Weg vielleicht ganz zu jemandem, der sich schon sehr darauf freut, dass er bald an der Tür läutet. Ja, das grosse der Freund, eure Schwester oder vielleicht auch euren besten Freund. Und wir begleiten euch dabei mit ganz neuen Hits, nicht nur One Republic. Sie sind nach um 17:30 dabei. Sondern auch sie da.

0: alles in der nächsten Viertelstunde.
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11: Halb sechs ist es, da drüllt ihr vielleicht gerade eure Fahrstunde auf zwei Räder an. Blickführung, Kurvenmanöver, möglichst elegant aussehen, wenn jemand anders beobachtet. Gute Fahrt, jetzt mit allem Wichtigen von heute.
12: Guten Abend, ich bin der Jonathan Ernst.
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12: Beim Schweizer Radio und Fernsehen fallen 38 Vollzeitstellen weg. Rund die Hälfte soll laut SRF über natürliche Fluktuation abgebaut werden. In den übrigen Fällen kommt es zu Kündigungen oder Frühpensionierungen. Auch das TV-Programm wird angepasst. Unter anderem verzichtet SRF ab der Saison 2027-28 auf Live-Übertragungen der Champions League. Die SRG muss bis 2029 insgesamt rund 270 Millionen Franken einsparen. Am Samstagnachmittag sind im Mühlebach in Batzenheid zahlreiche tote Fische entdeckt worden. Die Fische seien in einem 250 Meter langen Bereich des Bachs festgestellt worden, teilt die Kantonspolizei St. Gallen heute mit. Die Polizei ermittelt die Ursache. Finnland will unter den französischen Atomschirm. Wie die beiden Länder mitteilen, soll in den kommenden Monaten die Zusammenarbeit und der Anschluss Finnlands an die französische Initiative zur nuklearen Abschreckung gestartet werden. Die Zusammenarbeit soll die Abschreckung der NATO ergänzen, aber nicht ersetzen. Über einen möglichen Einsatz französischer Atomwaffen entscheidet weiterhin alleine Frankreich. Die wirtschaftliche Krise in Kuba verschärft sich. Laut dem kubanischen Menschenrechtsobservatorium leben mittlerweile 94% der Bevölkerung in extremer Armut. Gleichzeitig bricht der Tourismussektor ein. Hotelketten und Fluggesellschaft ziehen sich aufgrund der Versorgungsprobleme zurück.
11: Der SMI steht kurz vor Börsenschluss bei knapp 0,9% im Plus von der St. Galler Kantonalbank, der Manuel Plus.
13: Sorgen, die künstliche Intelligenz könnte das gesamte Internet übernehmen und zu riesigen Schäden führen, belasten Aktien mit Bezug zur künstlichen Intelligenz, wie zum Beispiel ABB, wo heute zeitweise fast 5% im Minus war. Andererseits wird der Schweizer Leitindex SMI gestützt von der Index Schwergewicht, vor allem von Roche. Roche profitiert von eigenen positiven Studienergebnissen sowie von der höheren Nachfrage nach defensiven Aktien. Roche liegt darum mit einem Plus von rund 4% kurz vor Börsenschluss an der Tabellenspitze vom SMI.
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11: Zwei ab 17:30 ist es. Da schauen wir auf die grössten Knoten im FM1-Land. Einerseits auf der Hauptstraße von Ischen Richtung Haag. Da haben wir eine Viertelstunde mehr. Ebenfalls eine Viertelstunde plus haben wir bei euch am oberen Zürichsee. Über den See dann Richtung Rapperswil-Zentrum. Und im Glarnerland, wenn ihr von Effels Richtung Netztal unterwegs seid. Auch sonst hat es hier und da ein paar Knoten. Etwas Gröbers ist aktuell aber nicht los.
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11: Ja, so darf am Ende wettertechnisch im Feierabend gehen. Freundlich und angenehm mit aktuellen 19 Grad Stein, 20 St. Gallen und 23 Zmolis. Die Wolken die sind rum, spielen aber ehrlich gesagt noch eine Nebenrolle. Am Dienstag ist es dann gerade auch am Morgen an gewissen Orten noch grau, aber nicht wegen der Wolken, sondern wegen dem Nebel. Der löst sich den Vormittag durch auf, dann gibt es überall super viel Sonne bei um die 22 bis 26 Grad.
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sind gerade am Montagabend mit F1 unterwegs, ihr Lieben. Als nächstes gerade mit der Loi. Ja, und da sind wir vielleicht gerade unterwegs in der nächsten Laden, ins Training, in die Sportschicht oder allenfalls auch zu jemandem, den ihr gerne kennt, aber der oder die etwas hat, das ihr gerne hättet. Ja, vielleicht habt ihr da ein bisschen Anzeige gesehen auf Tutti, Ricardo oder wo auch immer. Und jetzt fahren wir mal schnell eine halbe Stunde für einen Stuhl, einen Kinderwagen oder ein E-Bike, wo dann hoffentlich so gut in Schuss ist wie auf dem

0: für Mais ist das am Montagabend, da wo wir euch am meisten Musik spielen. Nach um 16 nicht nur der vom Kamerad Be Mine, sondern auch Snow Patrol mit Chasing Cars oder Maroon 5 mit Girls Like You. Dranbleiben belohnt sich.
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0: Vielleicht lernt ihr gerade 10 Minuten eine neue Sprache, übt auf der Gitarre oder macht endlich Sachen, die ihr euch schon lange vorgenommen habt. Muss auch nichts spektakulär sein, aber in 10 Minuten mag viel rein. Auf 4 Hits am Stück, gerne nach unserem News-Update, jetzt um 6 Uhr.
8: Guten Abend, ich bin der Jonathan Ernst.
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8: In der Schweiz werden immer mehr Ölpflanzen angebaut. Besonders der Anbau von Bioraps, Sonnenblumen und Soja ist in den vergangenen 10 Jahren stark angestiegen. Laut dem Bundesamt für Landwirtschaft hat die Fläche, die für solche Ölsaaten verwendet wird, um mehr als einen Fünftel zugenommen. Die Fläche, die für den biologischen Anbau der Ölsaaten verwendet wird, hat sich im selben Zeitraum fast verdreifacht. Der bekannte Verleger und Unternehmer Jürg Marquardt ist im Alter von 81 Jahren gestorben. Dies nach schwerer Krankheit, berichtet der Blick. Marquardt gründete 1965 die Jugendzeitschrift Pop. Einem breiten Schweizer Publikum wurde er durch Fernsehsendungen wie Traumjob und später die Höhle der Löwen bekannt. Marquardt hinterlässt seine Frau, 5 Kinder und eine Stieftochter. In Abtwil hat die Polizei gestern Abend einen 30-jährigen Mann festgenommen. Laut der Kantonspolizei St. Gallen hat er zuvor im Restaurant des Santis Parks einer Frau eine Ohrfeige gegeben. Als die Polizei eintraf, verhielt sich der Mann weiter aggressiv. Bei der Festnahme bedrohte und beschimpfte er 2 Einsatzkräfte und versuchte, einen Polizisten zu schlagen. Die Polizei legte ihm Handschellen an und nahm ihn vorläufig fest. Kanada will die Beziehungen zur Europäischen Union deutlich vertiefen. Laut dem Wall Street Journal erfolgt die Annäherung vor dem Hintergrund des Handelsstreits mit den USA. Im Fokus der Gespräche stehen Energie, künstliche Intelligenz, Verteidigung und kritische Rohstoffe. Einen Beitritt zur EU schließt Premierminister Mark Carney jedoch aus.
0: Es ist 2 ab 6 Uhr. Da heben wir das Auge weiterhin auf unseren FM1 Live-Verkehrsradar. Am längsten haben wir aktuell im Glarnerland. Und zwar, wenn ihr von Nevels Richtung Netztal unterwegs seid. Eine gute Viertelstunde haben wir hier mit. Dann auch rund um Rapperswil, über den Seedamm von Kemperaten her und auch von Jona. Gute 10 bis 15 Minuten mehr. Sonst aber alles gut im FM1 Land. Kommen wir gut an.
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0: Ja, Der restliche Abend bleibt auf der Sonnenseite. Ein paar harmlose Wolken sind zwar noch unterwegs, aber insgesamt zeigt sich der Himmel freundlich. Das All noch bei um die 20 Grad im FMI-Land. Am Dienstag starten wir im Flachland stellenweise noch ein bisschen neblig im Tag. Später gibt es dann aber überall Sonne mit bis zu 26 Grad.
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0: Ja, da herzlich willkommen beim täglichen Kühlschrank-Roulette. Heisst so viel wie mit dem Kochen, wo man noch zuhause hat, im Kühlschrank oder im Vorratsschrank, ohne dass man noch extra posten geht. Aus den Resten bringen da sicher was an. Und sonst gibt es ja Gott sei Dank einen Haufen Lieferservice oder Restis. Schönen Abend wünsche ich. Da gibt es für uns jetzt vier Hits.

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0: F1 ist das um 17:15 Uhr.
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0: 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September, kommt er in einem ganz intimen Rahmen ins BBC auf Gossau. Ja, und er spielt nicht nur seine Hits, sondern erzählt auch Geschichten aus seinem Leben und liest die ein oder andere Zeile aus seinem neuen Buch vor. Auch der Roman von Gossau hat sich angemeldet. Und Roman, good news, du bist am nächsten Mittwoch dabei.
2: Ja, das ist aber super. Ja, da hat er geklappt, bin ich überrascht. Ja, das ist lässig, das ist super, da freue ich mich. Gerade auch im Dorf innen eigentlich und ja, tipptopp.
0: Einfach kannst du genau laufen, hä?
2: Kann ich machen, ja. Das kann ich machen. Ja, da bringe ich her, ist nicht weit weg von mir. Ja, dann freue ich mich doch. Gell? Ja, danke für die Good News, gell?
0: Ja, sehr
2: gerne. Okay, gell, dann danke dir vielmals.
0: Ja, so also gern. 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

Abracadabra von der Lady Gaga hier bei FMI. Sie haben den Schein fast als Hitze ihren Nachwuchs angezaubert. Die Lady Gaga ist nämlich klammheimlich zum ersten Mal Mami geworden. Diese Wochenende sind nämlich die ersten Bilder rum, wo die Lady Gaga mit Baby Mom unterwegs ist. Sie da hat auch schon gesagt, dass sie gerne Kind hat. Taylor Swift hat erst den Sommer geheiratet. Und haben wir dabei für euch nach 6:30 Uhr. Genau wie Softcell.

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5: Punkt 6:30 ist es, da sind ihr vielleicht erst gezügelt und im neuen Quartier kennt ihr kaum jemanden. Aber irgendwann wird aus der neuen Adresse ein Zuhause. Und bei uns sind eure Lieblingshits zuhause. Gibt's gleich nach unserem News-Update.
6: Guten Abend, ich bin der Jonathan Ernst.
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6: Der Ständerat sagt Ja zum Mercosur-Abkommen. Gleichzeitig will er die Schweizer Landwirtschaft mit über 500 Millionen Franken unterstützen. Damit sollen mögliche Folgen des Abkommens für die Bauern abgefedert werden. Der Nationalrat hatte das Freihandelsabkommen mit den Mercosur-Staaten Argentinien, Brasilien, Paraguay und Uruguay im Juni noch abgelehnt und muss nun nochmals darüber entscheiden. Der bekannte Verleger und Unternehmer Jürg Marquardt ist im Alter von 81 Jahren gestorben. Dies nach schwerer Krankheit, berichtet der Blick. Marquardt gründete 1965 die Jugendzeitschrift Pop. Einem breiten Schweizer Publikum wurde er durch Fernsehsendungen wie Traumjob und später die Höhle der Löwen bekannt. Marquardt hinterlässt seine Frau, fünf Kinder und eine Stieftochter. Am Samstagnachmittag sind im Mühlebach in Batzenheid zahlreiche tote Fische entdeckt worden. Die Fische seien in einem 250 Meter langen Bereich des Bachs festgestellt worden, teilt die Kantonspolizei St. Gallen heute mit. Die Polizei ermittelt die Ursache. Finnland will unter den französischen Atomschirm. Wie die beiden Länder mitteilen, soll in den kommenden Monaten die Zusammenarbeit und der Anschluss Finnlands an die französische Initiative zur nuklearen Abschreckung gestartet werden. Die Zusammenarbeit soll die Abschreckung der NATO ergänzen, aber nicht ersetzen. Über einen möglichen Einsatz französischer Atomwaffen entscheidet weiterhin alleine Frankreich.
5: Der SMI schließt heute mit 0,7% im Plus von der St. Gallen Kantonalbank, der Manuel Plus.
8: Sorgen, die künstliche Intelligenz könnte das gesamte Internet übernehmen und zu riesigen Schäden führen, belasten Aktien mit Bezug zur künstlichen Intelligenz, wie zum Beispiel ABB, wo heute zeitweise fast 5% im Minus war. Andererseits wird der Schweizer Leitindex SMI gestützt von der Index Schwergewicht, vor allem von Roche. Roche profitiert von eigenen positiven Studienergebnissen sowie von der höheren Nachfrage nach defensiven Aktien. Roche liegt darum mit einem Plus von rund 4% kurz vor Börsenschluss an der Tabellenspitze vom SMI.
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5: Es ist 6:40 und da haben wir nur noch gut 10 Minuten mehr. Über den Seedamm Richtung Rapperswil-Zentrum und von Evels Richtung Netztal. Sonst alles gut im FM1-Land.
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5: Aktuell haben wir zu Tragen 17, zu Quarten 20 und Zwiefeld 21 Grad. Da begleitet uns die Sonne noch bis sie untergeht. Morgen hat es dann gerade am Morgen früh im Flachland ein bisschen schwieriger. Nebel sei Dank. Aber der verzieht sich im Verlauf vom Vormittag. Und dann gibt es einen schönen sonnigen Tag mit bis zu 26 Grad.
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5: Ja, und vielleicht steht euer Lieblingsmensch heute Abend nicht neben euch, sondern ja, ihr seht ihn auf dem Bildschirm. Ein Video anrufen ersetzt nicht alles, kann aber am Montagabend ja, ziemlich schön sein. Musik, die verbindet aber, weil Ja, ihr könnt die gleichen Hits lassen. Jetzt unsere Top 7 vor dem 7. Eure beliebtesten Hits vom Tag. Und darum, es fällt von hinten auf,

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8: Guten Abend, ich bin der Jonathan Ernst.
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8: Der Ständerat sagt Ja zum Mercosur-Abkommen. Gleichzeitig will er die Schweizer Landwirtschaft mit über 500 Millionen Franken unterstützen. Damit sollen mögliche Folgen des Abkommens für die Bauern abgefedert werden. Der Nationalrat hatte das Freihandelsabkommen mit den Mercosur-Staaten Argentinien, Brasilien, Paraguay und Uruguay im Juni noch abgelehnt und muss nun nochmals darüber entscheiden. Der bekannte Verleger und Unternehmer Jürg Marquardt ist im Alter von 81 Jahren gestorben. Dies nach schwerer Krankheit, berichtet der Blick. Marquardt gründete 1965 die Jugendzeitschrift Pop. Einem breiten Schweizer Publikum wurde er durch Fernsehsendungen wie Traumjob und später die Höhle der Löwen bekannt. Marquardt hinterlässt seine Frau, 5 Kinder und eine Stieftochter. In Abtwil hat die Polizei gestern Abend einen 30-jährigen Mann festgenommen. Laut der Kantonspolizei St. Gallen hat er zuvor im Restaurant des Santis Parks einer Frau eine Ohrfeige gegeben. Als die Polizei eintraf, verhielt sich der Mann weiter aggressiv. Bei der Festnahme bedrohte und beschimpfte er 2 Einsatzkräfte und versuchte, einen Polizisten zu schlagen. Die Polizei legte ihm Handschellen an und nahm ihn vorläufig fest. Bei einer Kontrolle an der Basler Grenze bei der Ausreise nach Deutschland und Frankreich sind fast 200 Autofahrende ohne gültige Vignette erwischt worden. Mehr als die Hälfte fuhr mit Schweizer Nummernschildern. Laut dem Bundesamt für Zoll- und Grenzsicherheit wurden sie mit 200 Franken gebüßt und mussten zusätzlich eine Vignette für 40 Franken kaufen. Kein grösseres Problem auf der Strasse in der Region Künschan und Drax, ein gutes Ankommen am Ziel.
9: Den Montag, den lassen wir ruhig und freundlich ausklingen. Die Wolken, die ziehen sich immer mehr zurück und die Nacht ist dann relativ klar. Montagstag kann es aber gerade am Morgen früh lokal Nebel herum haben, so um die 500-600 Meter herum. Aber der hat kein langes Durchhaltevermögen. Die Sonne, die setzt sich durch, gibt dann wirklich einen wunderbaren und freundlichen Tag mit blauem Himmel und bis zu 26 Grad.
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2: 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Im Studio der Dario Jecker, guten Abend.
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2: Der Verleger und Unternehmer Jörg Marquardt ist im Alter von 81 Jahren nach schwerer Krankheit in Zürich gestorben. Das berichtet der Blick. Mit geliehenen 2000 Franken gründete Marquardt 1965 die Jugendzeitschrift Pop. Später wurde er einem breiten Schweizer Publikum durch Fernsehsendungen wie Traumjob und später Die Höhle der Löwen bekannt. Marquardt hinterlässt eine Frau, 5 Kinder und eine Stieftochter. In der EU gibt es erneut Streit um die Sanktionen gegen Russland. Wie ein irischer Sprecher mitteilt, konnten sich die Mitgliedstaaten nicht darauf einigen, an diesem Dienstag auslaufende Strafmaßnahmen, wie ursprünglich geplant, um 12 Monate zu verlängern. Vereinbart werden konnte demnach nur eine Verlängerung um 7 Tage, also bis am 22. September. Bis dahin sollen nun weitere Gespräche über Streitfragen bezüglich der Sanktionen gegen Russland geführt werden. Nach dem grossen Datenklau warnt Liechtenstein vor zu viel Transparenz bei Finanzdaten. Hacker hatten im Juli aus einem Register Informationen zu über 30.000 Firmen, Stiftungen und anderen Organisationen kopiert, darunter Namen und Geburtsdaten ihrer wirtschaftlichen Eigentümer. Prinz Michael von Liechtenstein kritisiert nun gegenüber der Financial Times, dass immer mehr Offenlegungspflichten auch immer neue Ziele für Cyberangriffe schaffen. Besonders skeptisch sieht er Pläne, die solche Register europaweit miteinander zu verknüpfen. Das Originaltitelbild des Comics Asterix bei den Briten ist für 1,2 Millionen Euro versteigert worden. Bei der Auktion in Belgien habe der Käufer einschließlich Gebühren sogar fast 1,5 Millionen Euro gezahlt, wie das Auktionshaus BD Enchères in Lüttich mitteilt. So viel habe ein Werk des Comiczeichners Albert Uderzo noch nie erzielt. Keine Meldungen von der Strasse, ich wünsche ganz eine gute Fahrt.
3: Den Montag, den lassen wir ruhig und freundlich ausklingen. Die Wolken, die ziehen sich immer mehr zurück und die Nacht ist dann relativ klar. Montagstag kann es aber gerade am Morgen früh lokal Nebel herumhaben, so um die 500-600 Meter herum. Aber der hat kein langes Durchhaltevermögen. Die Sonne, die setzt sich durch, gibt dann wirklich einen wunderbaren und freundlichen Tag mit blauem Himmel und bis zu 26 Grad.
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10: Diese Themen haben heute Schlagzeilen gemacht. Guten Abend.
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10: Forschende haben in Schweizer Rohmilch mehrere Chemikalien aus Gummi nachgewiesen. Milchproben von 17 Schweizer Bauernhöfen wurden analysiert, teilt die Eidgenössische Technische Hochschule Lausanne mit. In 7 Proben sei mindestens eine von 4 gesuchten Gummichemikalien nachgewiesen worden. Als mögliche Quellen gelten Reifenabrieb, aber auch Schläuche und Dichtungen in Melkanlagen. Die Auswirkungen auf die menschliche Gesundheit ist noch unbekannt. Der Verleger und Unternehmer Jörg Marquardt ist im Alter von 81 Jahren nach schwerer Krankheit in Zürich gestorben. Das berichtet der Blick. Mit geliehenen 2000 Franken gründete Marquardt 1965 die Jugendzeitschrift Pop. Später wurde er einem breiten Schweizer Publikum durch Fernsehsendungen wie Traumjob und später Die Höhle der Löwen bekannt. Marquardt hinterlässt eine Frau, 5 Kinder und eine Stieftochter.
11: Jedes vierte Kind wird im Internet aufgefordert, intime Bilder zu schicken. Mit einer Altersgrenze für den Gebrauch von Social Media könnten Kinder geschützt werden. Es sei aber nicht der ideale Weg. Das sagt Regula Bernhard-Hug, Direktorin von Kinderschutz Schweiz. Kinder sollen sich in einem sicheren Internet bewegen können.
12: Der ideale Weg wäre, dass es solche Sachen alle gibt, dass sie weiterhin teilhaben können und auf dem Internet bewegen können, dass wir Erwachsene und Anbieter von diesen Produkten aber dazu schauen, dass man sich in einem geschützten Rahmen bewegen kann.
11: Kinderschutz Schweiz startet heute den letzten Teil einer landesweiten Kampagne. Sie ruft Erwachsene dazu auf, mit Jugendlichen zu sprechen und klare Regeln im Umgang mit dem Internet zu vereinbaren.
13: Kanada will die Beziehungen zur Europäischen Union deutlich vertiefen. Laut dem Wall Street Journal erfolgt die Annäherung vor dem Hintergrund des Handelsstreits mit den USA. Im Fokus der Gespräche stehen Energie, künstliche Intelligenz, Verteidigung und kritische Rohstoffe. Einen Beitritt zur EU schließt Premierminister Mark Carney jedoch aus.
10: Österreich hat dem iranischen Atomchef Mohammed Eslami die Einreise zur Internationalen Atomkonferenz untersagt. Das Jahrestreffen der Internationalen Atomenergiebehörde IAEA findet an deren Hauptsitz in Wien statt. Eslami ist mit Sanktionen der UNO belegt. Österreich hatte bei der UNO um eine Ausnahme ersucht, damit Eslami einreisen dürfe. Diese habe die UNO jedoch abgelehnt. Als Reaktion bestellte das Außenministerium in Teheran den zuständigen österreichischen Diplomaten ein. Dieser wiederum beschuldigte die USA, für Eslamis Einreiseverbot gesorgt zu haben.
14: Ja, wir haben ruhiges Nachtwetter. Also zum Wochenstart kommen Wolken und an vielen Orten einen klaren Himmel. Ja, am Morgen früh kann sich im Flachland aber Nebel bis um die 500-600 Meter breit machen. Der löst sich dann aber schon den Vormittag durch auf. Und dann gibt es als Belohnung einen Haufen Sonne, blauen Himmel und spätsommerliche 22 bis 26 Grad. Und alle aktuellen Verkehrsmeldungen, die findet ihr immer aktuell bei uns in der Radio FM1 App.
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2: Diese Themen haben heute Schlagzeilen gemacht. Guten Abend.
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2: Gegen den Chauffeur des Reisecars, der am vergangenen Donnerstag im Engadin verunglückt ist, ist ein Verfahren eröffnet worden. Das bestätigt die Staatsanwaltschaft den Blick. Es gehe dabei um mehrfache fahrlässige Tötung und mehrfache fahrlässige Körperverletzung. 5 Menschen sind bei dem Reisecar-Unfall ums Leben gekommen, 40 weitere Personen wurden verletzt. Der Chauffeur ist beim Unfall leicht verletzt worden. Auch wer nach dem 25. Lebensjahr noch eine Lehre oder Matura abschließt, verbessert seine Chancen auf dem Arbeitsmarkt deutlich. Laut dem Bundesamt für Statistik findet man mit Abschluss häufiger einen Job, auch 5 Jahre danach noch. Auch das durchschnittliche Bruttoeinkommen steigt deutlich von 3.500 auf 5.200 Franken pro Monat. Rund jeder 8. Abschluss auf Sekundarstufe 2, also Lehre oder Matura, wird in der Schweiz von Personen ab 25 gemacht.
3: Die Schweizer Bevölkerung verfügt über eine breite Finanzkompetenz und hat ihre Finanzen mehrheitlich im Griff. Schwierig wird es bei der Altersvorsorge. Viele beschränken sich auf ein einfaches Vorsorgesparen und vernachlässigen eine ganzheitliche Betrachtung ihrer Vorsorgesituation. Das zeigt eine Umfrage der Mikrobank und dem Meinungsforschungsinstitut GFS Bern. Trotz finanzieller Stabilität macht sich zudem fast die Hälfte der Befragten häufig Sorgen ums Geld.
2: Die Wasserqualität des Bieler Sees ist deutlich besser geworden. Laut einer Untersuchung des Kantons Bern gibt es nun doppelt so viele Arten an Wasserpflanzen wie noch vor etwa 40 Jahren. Die Verbesserung der Wasserqualität sei unter anderem darauf zurückzuführen, dass die Nährstoffkonzentration gesunken sei. Allerdings würden etwa der Klimawandel sowie eingeschleppte Arten dem See zusetzen. Finnland kriecht unter Frankreichs Atomschirm. Das heißt, Finnland schließt sich dem französischen Programm zur nuklearen Abschreckung an. Das teilen die beiden Staaten mit. Bei der Initiative gehe es darum, die Sicherheit Europas zu stärken, schreibt Finnlands Präsident Alexander Stubb. Frankreich ist neben Großbritannien das einzige europäische Land, das über Atomwaffen verfügt. Kokain, THC, MDMA, Ketamin sowie Schwarzpulver und TNT. All diese Stoffe fanden die Zollbeamten auf den Geldbündeln eines Mannes. Dieser hatte mit fast 150.000 britischen Pfund Bargeld vor 9 Jahren in die Schweiz einreisen wollen. Er gab an, das drogenbelastete Bargeld käme von einem Bekannten und dass er damit Uhren in der Schweiz habe kaufen wollen. Der Mann war deshalb der Geldwäsche für schuldig befunden worden, wogegen er Beschwerde eingereicht hat. Seine Beschwerde hat das Bundesgericht nun jedoch abgewiesen.
4: Ja, wir haben ruhiges Nachtwetter, also zum Wochenstart kommen Wolken und an vielen Orten einen klaren Himmel. Am Morgen früh kann sich im Flachland aber Nebel bis um die 500-600 Meter breit machen. Der löst sich dann aber schon den Vormittag auf. Und dann gibt es als Belohnung einen Haufen Sonne, blauen Himmel und spätsommerliche 22 bis 26 Grad. Und alle aktuellen Verkehrsmeldungen, die findet ihr immer aktuell bei uns in der Radio FM1 App.
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5: Diese Themen haben heute Schlagzeilen gemacht. Guten Abend.
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5: Forschende haben in Schweizer Rohmilch mehrere Chemikalien aus Gummi nachgewiesen. Milchproben von 17 Schweizer Bauernhöfen wurden analysiert, teilt die Eidgenössische Technische Hochschule Lausanne mit. In 7 Proben sei mindestens eine von 4 gesuchten Gummichemikalien nachgewiesen.

0: getreten worden. Als mögliche Quellen gelten Reifenabrieb, aber auch Schläuche und Dichtungen in Melkanlagen. Die Auswirkungen auf die menschliche Gesundheit ist noch unbekannt. Der Verleger und Unternehmer Jörg Marquardt ist im Alter von 81 Jahren nach schwerer Krankheit in Zürich gestorben. Das berichtet der Blick. Mit geliehenen 2000 Franken gründete Marquardt 1965 die Jugendzeitschrift Pop. Später wurde er einem breiten Schweizer Publikum durch Fernsehsendungen wie Traumjob und später Die Höhle der Löwen bekannt. Marquardt hinterlässt eine Frau, 5 Kinder und eine Stieftochter.
1: Jedes vierte Kind wird im Internet aufgefordert, intime Bilder zu schicken. Mit einer Altersgrenze für den Gebrauch von Social Media könnten Kinder geschützt werden, es sei aber nicht der ideale Weg. Das sagt Regula Bernhard-Hug, Direktorin von Kinderschutz Schweiz. Kinder sollen sich in einem sicheren Internet bewegen können.
2: Der Idealweg wäre, dass es solche Sachen alle gibt, dass sie weiterhin teilhaben können auf dem Internet, sich bewegen können, dass wir Erwachsenen und Anbieter von diesen Produkten aber dazu schauen, dass man sich in einem geschützten Rahmen bewegen kann.
1: Kinderschutz Schweiz startet heute den letzten Teil einer landesweiten Kampagne. Sie ruft Erwachsene dazu auf, mit Jugendlichen zu sprechen und klare Regeln im Umgang mit dem Internet zu vereinbaren.
3: Kanada will die Beziehungen zur Europäischen Union deutlich vertiefen. Laut dem Wall Street Journal erfolgt die Annäherung vor dem Hintergrund des Handelsstreits mit den USA. Im Fokus der Gespräche stehen Energie, künstliche Intelligenz, Verteidigung und kritische Rohstoffe. Einen Beitritt zur EU schließt Premierminister Mark Carney jedoch aus.
0: Österreich hat dem iranischen Atomchef Mohammed Eslami die Einreise zur internationalen Atomkonferenz untersagt. Das Jahrestreffen der internationalen Atomenergiebehörde IAEA findet an deren Hauptsitz in Wien statt. Eslami ist mit Sanktionen der UNO belegt. Österreich hatte bei der UNO um eine Ausnahme ersucht, damit Eslami einreisen dürfe. Diese habe die UNO jedoch abgelehnt. Als Reaktion bestellte das Außenministerium in Teheran den zuständigen österreichischen Diplomaten ein. Dieser wiederum beschuldigte die USA, für Eslamis Einreiseverbot gesorgt zu haben.
4: Ja, wir haben ruhiges Nachtwetter. Also zum Wochenstart kommen Wolken und an vielen Orten einen klaren Himmel. Am Morgen früh kann sich im Flachland aber Nebel bis um die 500-600 Meter breit machen. Der löst sich dann aber schon den Vormittag auf. Und dann gibt es als Belohnung einen Haufen Sonne, blauen Himmel und spätsommerliche 22 bis 26 Grad. Und alle aktuellen Verkehrsmeldungen, die findet ihr immer aktuell bei uns in der Radio FM1 App.
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2: Diese Themen haben heute Schlagzeilen gemacht. Guten Abend.
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2: Gegen den Chauffeur des Reisecars, der am vergangenen Donnerstag im Engadin verunglückt ist, ist ein Verfahren eröffnet worden. Das bestätigt die Staatsanwaltschaft den Blick. Es gehe dabei um mehrfache fahrlässige Tötung und mehrfache fahrlässige Körperverletzung. 5 Menschen sind bei dem Reisecar-Unfall ums Leben gekommen, 40 weitere Personen wurden verletzt. Der Chauffeur ist beim Unfall leicht verletzt worden. Auch wer nach dem 25. Lebensjahr noch eine Lehre oder Matura abschließt, verbessert seine Chancen auf dem Arbeitsmarkt deutlich. Laut dem Bundesamt für Statistik findet man mit Abschluss häufiger einen Job, auch 5 Jahre danach noch. Auch das durchschnittliche Bruttoeinkommen steigt deutlich von 3.500 auf 5.200 Franken pro Monat. Rund jeder 8. Abschluss auf Sekundarstufe 2, also Lehre oder Matura, wird in der Schweiz von Personen ab 25 gemacht.
3: Die Schweizer Bevölkerung verfügt über eine breite Finanzkompetenz und hat ihre Finanzen mehrheitlich im Griff. Schwierig wird es bei der Altersvorsorge. Viele beschränken sich auf ein einfaches Vorsorgesparen und vernachlässigen eine ganzheitliche Betrachtung ihrer Vorsorgesituation. Das zeigt eine Umfrage der Mikrobank und dem Meinungsforschungsinstitut GFS Bern. Trotz finanzieller Stabilität macht sich zudem fast die Hälfte der Befragten häufig Sorgen ums Geld.
2: Die Wasserqualität des Bielersees ist deutlich besser geworden. Laut einer Untersuchung des Kantons Bern gibt es nun doppelt so viele Arten an Wasserpflanzen wie noch vor etwa 40 Jahren. Die Verbesserung der Wasserqualität sei unter anderem darauf zurückzuführen, dass die Nährstoffkonzentration gesunken sei. Allerdings würden etwa der Klimawandel sowie eingeschleppte Arten dem See zusetzen. Finnland kriecht unter Frankreichs Atomschirm. Das heißt, Finnland schließt sich dem französischen Programm zur nuklearen Abschreckung an. Das teilen die beiden Staaten mit. Bei der Initiative gehe es darum, die Sicherheit Europas zu stärken, schreibt Finnlands Präsident Alexander Stubb. Frankreich ist neben Großbritannien das einzige europäische Land, das über Atomwaffen verfügt. Kokain, THC, MDMA, Ketamin sowie Schwarzpulver und TNT. All diese Stoffe fanden die Zollbeamten auf den Geldbündeln eines Mannes. Dieser hatte mit fast 150.000 britischen Pfund Bargeld vor 9 Jahren in die Schweiz einreisen wollen. Er gab an, das drogenbelastete Bargeld käme von einem Bekannten und dass er damit Uhren in der Schweiz habe kaufen wollen. Der Mann war deshalb der Geldwäsche für schuldig befunden worden, wogegen er Beschwerde eingereicht hat. Seine Beschwerde hat das Bundesgericht nun jedoch abgewiesen.
4: Ja, wir haben ruhiges Nachtwetter, also zum Wochenstart kaum Wolken und an vielen Orten einen klaren Himmel. Ja, morgen früh kann sich im Flachland aber Nebel bis um die 500-600 Meter breit machen. Der löst sich dann aber schon den Vormittag durch auf. Und dann gibt es als Belohnung einen Haufen Sonne, blauen Himmel und spätsommerliche 22 bis 26 Grad. Und alle aktuellen Verkehrsmeldungen, die findet ihr immer aktuell bei uns in der Radio FM1 App.
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